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2: Im Studio Fabian Hoffmann. Nicht wundern, wenn das Handy heute um 11 Uhr laut piept. Das soll genauso sein, denn es ist wieder bundesweiter Warntag. Silas Quiring mit den Einzelheiten.
3: Bund, Länder, Städte und Gemeinden proben für den Katastrophenfall und schauen, wie gut ihre Warnsysteme funktionieren. Der Probealarm kommt nicht nur auf unsere Handys, auch im Radio und Fernsehen läuft das Ganze, außerdem heulen die Sirenen. Um 11.45 Uhr gibt's dann Entwarnung. Im letzten Jahr wurden am Warntag etwa 97% der Menschen in Deutschland erreicht, so das Bundesamt für Bevölkerungsschutz und Katastrophenhilfe.
2: Die digitale Brieftasche kommt in Deutschland kurz nach dem Jahreswechsel. Dann geht die staatliche DU-App an den Start. Über die können etwa Ausweis, Führerschein und Krankenkassenkarte verschlüsselt auf dem Smartphone gespeichert werden. Perspektivisch soll das Angebot noch erweitert werden. Digitalminister Carsten Wildberger.
4: Zehnerkarte fürs Hallenbad oder Bahn perspektivisch natürlich, all diese Dinge. Und da ist auch der kommunalen Vielfalt keine Grenzen gesetzt.
2: Experten hoffen durch die neue App auf einen kräftigen Schub für die Digitalisierung in Deutschland. Wohnungen für Einheimische statt für Touristen. Die EU plant einheitliche Regeln, damit Städte Kurzvermietungen etwa über Airbnb einschränken oder auch verbieten dürfen. Details hat Daniel Bornberg.
5: Der Vorstoß zielt auf Metropolen ab, in denen der Wohnungsmarkt besonders angespannt ist. Denn da sind die vielen Airbnbs häufig ein Problem. Die Wohnungen fehlen für Einheimische. Barcelona, Lissabon, Amsterdam oder auch Berlin. Einige Städte haben bereits reagiert, um die Airbnb-Flut einzudämmen. Dabei gibt es aber immer wieder rechtliche Unsicherheiten, weil eine europaweite Regelung noch fehlt.
2: Der VfB Stuttgart ist erfolgreich in die neue Champions League-Saison gestartet. Zum Auftakt der Liga-Phase gewannen die Stuttgarter mit 3:1 gegen Viking Stavanger aus Norwegen. Mann des Abends war Ermedin Demirovic. Der bosnische Nationalspieler erzielte in der ersten Halbzeit einen Dreierpack.
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6: Mit KI-Support. Mal mehr, mal weniger Wolken gibt es heute. Im Norden und an den Alpen zeitweise auch mehr davon. Regen ist aber kaum ein Thema. Später wird sich zwischendurch auch die Sonne zeigen. Dazu werden es maximal 17 bis 24 Grad. Morgen bleiben im Westen viele Wolken. Ab und zu kann es regnen, sonst geht's meist trocken weiter. Bei höchstens 25 Grad.
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1: Donnerstag haben wir den 10. September. Ich habe neue Blitzermeldungen für euch. Da starten wir in Langenberg auf der Birkenbuschstraße und der Bleibergstraße. In Mitte wird geblitzt auf dem Wordenbecker Weg und dem Mühlenbeck. Und in Nebiges gibt es Kontrollen auf der Elsbeker Straße, der Hügelstraße und der Wegeser Straße. Allen eine gute Fahrt, kommt gut an.
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2: Im Studio Fabian Hoffmann. Genau so klingt das heute wieder aus vielen Handys. Es ist der jährliche bundesweite Warntag. Um 11 Uhr testen Bund, Länder, Städte und Gemeinden die Warnsysteme. Dabei piepsen Handys, Sirenen heulen und digitale Werbetafeln zeigen den Probewarntext. Mit dem jährlichen Warntag soll sichergestellt werden, dass im Katastrophenfall alles richtig funktioniert. Im letzten Jahr wurden am Warntag etwa 97% der Menschen in Deutschland erreicht, so das Bundesamt für Bevölkerungsschutz und Katastrophenhilfe. Das BSW will nach der Landtagswahl in Sachsen-Anhalt jetzt mit der AfD über eine mögliche Zusammenarbeit sprechen. Der BSW-Landesvorstand sprach sich dafür einstimmig aus. Es soll um die Themen Energieversorgung, Bildung und Friedenspolitik gehen. Die AfD hatte die Wahl am Wochenende haushoch gewonnen, eine absolute Mehrheit aber verpasst. AfD-Spitzenkandidat Siegmund sieht einen Regierungsauftrag. Ob und wie er Ministerpräsident werden könnte, ist noch offen. Alle anderen Parteien, also CDU, SPD, Grüne und Linke, lehnen jede Zusammenarbeit mit der AfD ab. Ausweis, Führerschein und Krankenkassenkarte in einer App. Das neue staatliche Angebot soll in Deutschland kurz nach dem Jahreswechsel an den Start gehen. Heißen wird die App DU. Mehr von Daniel Bornberg.
3: Mit der App setzt das Digitalministerium eine EU-Verordnung um. Alle Mitgliedstaaten sollen die Möglichkeit einer digitalen Brieftasche schaffen. Perspektivisch sollen in der App noch viele weitere Dokumente verschlüsselt gespeichert werden können, etwa Geburtsurkunden, Hochschulzeugnisse oder Gehaltsabrechnungen. Es ist auch geplant, Kundenkarten oder Tickets für den ÖPNV einzubinden. Experten hoffen auf einen kräftigen Schub für die Digitalisierung in Deutschland.
2: In der Fußball-Champions League bleiben die deutschen Teams ohne Punktverlust. Nach Borussia Dortmund hat auch der VfB Stuttgart sein Auftaktspiel in der Liga-Phase gewonnen. Mit 3:1 gegen Viking Stavanger aus Norwegen.
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4: Mit KI-Support. Mal mehr, mal weniger Wolken gibt es heute. Im Norden und an den Alpen zeitweise auch mehr davon. Regen ist aber kaum ein Thema. Später wird sich zwischendurch auch die Sonne zeigen. Dazu werden es maximal 17 bis 24 Grad. Morgen bleiben im Westen viele Wolken. Ab und zu kann es regnen, sonst geht's meist trocken weiter bei höchstens 25 Grad.
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1: Donnerstag haben wir den 10. September. Ich habe neue Blitzermeldungen für euch. Da starten wir in Langenberg auf der Birkenbuschstraße und der Bleibergstraße. In Mitte wird geblitzt auf dem Wordenbecker Weg und dem Mühlenbeck. Und in Nebiges gibt es Kontrollen auf der Elsbeker Straße, der Hügelstraße und der Wegeser Straße. Allen eine gute Fahrt, kommt gut an.
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7: Im Studio Fabian Hoffmann. Schönen guten Morgen. Nicht wundern, wenn das Handy heute um 11 Uhr laut piept. Das soll genauso sein, denn es ist wieder bundesweiter Warntag. Silas Quiring mit den Einzelheiten.
8: Bund, Länder, Städte und Gemeinden proben für den Katastrophenfall und schauen, wie gut ihre Warnsysteme funktionieren. Der Probealarm kommt nicht nur auf unsere Handys, auch im Radio und Fernsehen läuft das Ganze. Außerdem

0: heulen die Sirenen. Um 11.45 Uhr gibt es dann Entwarnung. Im letzten Jahr wurden am Warntag etwa 97% der Menschen in Deutschland erreicht, so das Bundesamt für Bevölkerungsschutz und Katastrophenhilfe.
1: Das BSW will nach der Landtagswahl in Sachsen-Anhalt jetzt mit der AfD über eine Zusammenarbeit sprechen. Es soll um Energieversorgung, Bildung und Friedenspolitik gehen. Die AfD hatte die Wahl haushoch gewonnen, eine absolute Mehrheit aber verpasst. CDU, SPD, Grüne und Linke lehnen jede Zusammenarbeit mit der AfD ab. Ausweis, Führerschein und Krankenkassenkarte in einer App. Das neue staatliche Angebot soll in Deutschland kurz nach dem Jahreswechsel an den Start gehen. Heißen wird die App DU. Mehr von Daniel Bornberg.
2: Mit der App setzt das Digitalministerium eine EU-Verordnung um. Alle Mitgliedstaaten sollen die Möglichkeit einer digitalen Brieftasche schaffen. Perspektivisch sollen in der App noch viele weitere Dokumente verschlüsselt gespeichert werden können, etwa Geburtsurkunden, Hochschulzeugnisse oder Gehaltsabrechnungen. Es ist auch geplant, Kundenkarten oder Tickets für den ÖPNV einzubinden. Experten hoffen auf einen kräftigen Schub für die Digitalisierung in Deutschland.
1: Wohnungen für Einheimische statt für Touristen. Die EU plant einheitliche Regeln, damit Städte Kurzzeitvermietungen etwa über Airbnb einschränken oder verbieten dürfen. Der Vorstoß zielt auf Touristenmetropolen ab, wo der Wohnungsmarkt besonders angespannt ist. Der VfB Stuttgart ist erfolgreich in die neue Champions-League-Saison gestartet. Zum Auftakt der Liga-Phase gewannen die Stuttgarter mit 3:1 gegen Viking Stavanger aus Norwegen. Mann des Abends war Ermedin Demirovic. Der bosnische Nationalspieler erzielte in der ersten Halbzeit einen Dreierpack.
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4: Mit KI-Support. Mal mehr, mal weniger Wolken gibt es heute. Im Norden und an den Alpen zeitweise auch mehr davon. Regen ist aber kaum ein Thema. Später wird sich zwischendurch auch die Sonne zeigen. Dazu werden es maximal 17 bis 24 Grad. Morgen bleiben im Westen viele Wolken. Ab und zu kann es regnen, sonst geht's meist trocken weiter bei höchstens 25 Grad.
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0: Donnerstag haben wir den 10. September. Ich habe neue Blitzermeldungen für euch. Da starten wir in Langenberg auf der Birkenbuschstraße und der Bleibergstraße. In Mitte wird geblitzt auf dem Wordenbecker Weg und dem Mühlenbeck. Und in Nebiges gibt es Kontrollen auf der Elsbeker Straße, der Hügelstraße und der Wegeser Straße. Allen eine gute Fahrt, kommt gut an.
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2: Im Studio Fabian Hoffmann. Schönen guten Morgen. Genau so klingt das heute wieder aus vielen Handys. Es ist der jährliche bundesweite Warntag. Um 11 Uhr testen Bund, Länder, Städte und Gemeinden die Warnsysteme. Dabei piepsen Handys, Sirenen heulen und digitale Werbetafeln zeigen den Probewarntext. Mit dem jährlichen Warntag soll sichergestellt werden, dass im Katastrophenfall alles richtig funktioniert. Im letzten Jahr wurden am Warntag etwa 97% der Menschen in Deutschland erreicht, so das Bundesamt für Bevölkerungsschutz und Katastrophenhilfe. Das BSW will nach der Landtagswahl in Sachsen-Anhalt jetzt mit der AfD über eine mögliche Zusammenarbeit sprechen. Der BSW-Landesvorstand sprach sich dafür einstimmig aus. Es soll um die Themen Energieversorgung, Bildung und Friedenspolitik gehen. Die AfD hatte die Wahl am Wochenende haushoch gewonnen, eine absolute Mehrheit aber verpasst. AfD-Spitzenkandidat Siegmund sieht einen Regierungsauftrag. Ob und wie er Ministerpräsident werden könnte, ist noch offen. Alle anderen Parteien, also CDU, SPD, Grüne und Linke, lehnen jede Zusammenarbeit mit der AfD ab. Die digitale Brieftasche kommt in Deutschland kurz nach dem Jahreswechsel. Dann geht die staatliche DU-App an den Start. Über die können etwa Ausweis, Führerschein und Krankenkassenkarte verschlüsselt auf dem Smartphone gespeichert werden. Perspektivisch soll das Angebot noch erweitert werden. Digitalminister Carsten Wildberger.
3: Zehnerkarte fürs Hallenbad oder Bahn perspektivisch natürlich, all diese Dinge. Und da ist auch der kommunalen Vielfalt keine Grenzen gesetzt.
2: Experten hoffen durch die neue App auf einen kräftigen Schub für die Digitalisierung in Deutschland. Wohnungen für Einheimische statt für Touristen. Die EU plant einheitliche Regeln, damit Städte Kurzzeitvermietungen etwa über Airbnb einschränken oder verbieten dürfen. Der Vorstoß zielt auf Touristenmetropolen ab, wo der Wohnungsmarkt besonders angespannt ist. In der Fußball-Champions League bleiben die deutschen Teams ohne Punktverlust. Nach Borussia Dortmund hat auch der VfB Stuttgart sein Auftaktspiel in der Liga-Phase gewonnen. Mit 3:1 gegen Viking Stavanger aus Norwegen.
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4: Mit KI-Support. Wolkig ist es heute, zwischendurch gibt's auch mal freundlichere Abschnitte, meistens bleibt's trocken, nur Richtung Alpen können die Wolken zeitweise dichter sein. Später am Tag gehen die Höchstwerte rauf auf 17 bis 24 Grad. Morgen sind wieder viele Wolken dabei, ab und zu kann's im Westen leicht regnen, maximal bis 25 Grad.
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1: Donnerstag haben wir den 10. September. Ich habe neue Blitzermeldungen für euch. Da starten wir in Langenberg auf der Birkenbuschstraße und der Bleibergstraße. In Mitte wird geblitzt auf dem Wordenbecker Weg und dem Mühlenbeck. Und in Nebiges gibt es Kontrollen auf der Elsbeker Straße, der Hügelstraße und der Wegeser Straße. Allen eine gute Fahrt. Kommt gut an.
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4: Heute mit Johann einen schönen guten Tag. Die Freibadsaison endet am 13. September. Die Freibadsaison im Panoramabad Neviges und im Naturfreibad Nitzabad in Langenberg endet am 13. September. Die Stadtwerke Felberts ziehen eine positive Bilanz. Rund 320.000 Besucherinnen und Besucher nutzten in diesem Sommer die Felberter Freibäder. Das neue Naturfreibad Nitzabad lockte allein rund 30.000 Badegäste an und wurde auch von zahlreichen Gästen aus der Umgebung gut angenommen. Das Parkbad Felbert Mitte bleibt ganzjährig geöffnet. Es gibt zudem ein Hundeschwimmen am 20. September im Panoramabad von 10 bis 16 Uhr. Der Eintritt für Hunde beträgt 4 Euro. Die Einnahmen kommen dem örtlichen Tierschutzverein zugute. Ausschusstagung am 16. September. Der Ausschuss für Wirtschaftsförderung, Stadtmarketing und Tourismus kommt am Mittwoch, den 16. September um 17 Uhr in Skyroom des Stadions Felbert, Bahnhofstraße 116, zusammen. Auf der Tagesordnung stehen unter anderem die Arbeitsmarkt- und Fachkräftesituation sowie die Weiterentwicklung der Wohnmobilstellplätze in Felbert. Die öffentliche Sitzung ist für interessierte Bürgerinnen und Bürger zugänglich. Die vollständige Tagesordnung gibt es im Ratsinformationssystem der Stadt Felbert. 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Am Samstagabend geht es unter der Saubrücke weiter. 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Und nun zum Abschluss das Wetter für Felbert und die Region. Bis Samstag erwartet uns ein vorwiegend abwechslungsreicher Mix aus Wolken und Sonne. Am Sonntag ist es überwiegend bewölkt bei ganz leichter Regenwahrscheinlichkeit. Tagsüber liegen die Werte um die 20 Grad. Nachts pendeln sich die Werte auf um die 11 Grad ein. Das gesamte Team von Radio Felbert wünscht euch eine gute Zeit. Die nächsten News gibt es wie immer zur vollen Stunde.
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1: Donnerstag haben wir den 10. September. Ich habe neue Blitzermeldungen für euch. Da starten wir in Langenberg auf der Birkenbuschstraße und der Bleibergstraße. In Mitte wird geblitzt auf dem Wordenbecker Weg und dem Mühlenbeck. Und in Nebiges gibt es Kontrollen auf der Elsbeker Straße, der Hügelstraße und der Wegeser Straße. Allen eine gute Fahrt. Kommt gut an.
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3: Im Studio Christiane Hampe. Schönen guten Morgen. Nicht wundern, wenn das Handy heute um 11 Uhr laut piept. Das soll genauso sein, denn es ist wieder bundesweiter Warntag. Silas Quiring mit den Einzelheiten.
4: Bund, Länder, Städte und Gemeinden proben für den Katastrophenfall und schauen, wie gut ihre Warnsysteme funktionieren. Der Probealarm kommt nicht nur auf unsere Handys, auch im Radio und Fernsehen läuft das Ganze, außerdem heulen die Sirenen. Um 11.45 Uhr gibt's dann Entwarnung. Im letzten Jahr wurden am Warntag etwa 97% der Menschen in Deutschland erreicht, so das Bundesamt für Bevölkerungsschutz und Katastrophenhilfe.
3: BSW und AfD in Sachsen-Anhalt wollen nach der Landtagswahl über eine mögliche Zusammenarbeit sprechen. Das BSW hat jetzt ein Gesprächsangebot angenommen. Fabian Hoffmann berichtet.
5: Bei dem Treffen soll es um die Themen Energieversorgung, Bildung und Friedenspolitik gehen. Die AfD hatte die Wahl am Wochenende haushoch gewonnen, eine absolute Mehrheit aber verpasst. AfD-Spitzenkandidat Siegmund sieht einen Regierungsauftrag. Ob und wie er Ministerpräsident werden könnte, ist noch offen. CDU, SPD, Grüne und Linke wollen nicht mit der AfD reden. Einzig das BSW, das es knapp in den Magdeburger Landtag schaffte, schließt eine politische Unterstützung nicht kategorisch aus, auch wenn es eine Koalition zumindest bislang noch ablehnt.
3: Friedrich Merz bleibt dabei. Er sieht ein AfD-Verbotsverfahren weiterhin skeptisch. Der Kanzler sagt, das ist aus seiner Sicht eine sehr hohe Hürde. Er setzt auf die politische Auseinandersetzung. Man müsse die Wählerinnen und Wähler für die politische Mitte zurückgewinnen. Die Vereinigten Arabischen Emirate stellen Milliardeninvestitionen in Deutschland in Aussicht. Konkret geht es dabei um die Bereiche Energie und künstliche Intelligenz. Am Rande eines Staatsbesuchs in Berlin und München sollen entsprechende Vereinbarungen unterschrieben werden. In der Fußball Champions League bleiben die deutschen Teams ohne Punktverlust. Nach Borussia Dortmund hat auch der VfB Stuttgart sein Auftaktspiel gewonnen mit 3:1 gegen Viking Stavanger aus Norwegen. Der Blick zum Tennis. Alexander Zverev steht bei den US Open im Halbfinale. Er hat sich in New York gegen den Niederländer Botik van de Sandschulp glatt in 3 Sätzen durchgesetzt, ist damit eine Runde weiter. Im Halbfinale trifft Zverev auf den Russen Chachanov.
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6: Mit KI-Support. Wolkig ist es heute, zwischendurch gibt's auch mal freundlichere Abschnitte, meistens bleibt's trocken, nur Richtung Alpen können die Wolken zeitweise dichter sein. Später am Tag gehen die Höchstwerte rauf auf 17 bis 24 Grad. Morgen sind wieder viele Wolken dabei, ab und zu kann es im Westen leicht regnen, maximal bis 25 Grad.
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7: Donnerstag haben wir den 10. September. Ich habe neue Blitzermeldungen für euch. Da starten wir in Langenberg auf der Birkenbuschstraße und der Bleibergstraße. In Mitte wird geblitzt auf dem Wordenbecker Weg und dem Mühlenbeck. Und in Nebiges gibt es Kontrollen auf der Elsbeker Straße, der Hügelstraße und der Wegeser Straße. Allen eine gute Fahrt, kommt gut an.

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1: Heute mit Johann einen schönen guten Tag. Die Freibadsaison endet am 13. September. Die Freibadsaison im Panoramabad Neviges und im Naturfreibad Nizzabad in Langenberg endet am 13. September. Die Stadtwerke Felbert ziehen eine positive Bilanz. Rund 320.000 Besucherinnen und Besucher nutzten in diesem Sommer die Felberter Freibäder. Das neue Naturfreibad Nizzabad lockte allein rund 30.000 Badegäste an und wurde auch von zahlreichen Gästen aus der Umgebung gut angenommen. Das Parkbad Felbert Mitte bleibt ganzjährig geöffnet. Es gibt zudem ein Hundeschwimmen am 20. September im Panoramabad von 10 bis 16 Uhr. Der Eintritt für Hunde beträgt 4 Euro. Die Einnahmen kommen dem örtlichen Tierschutzverein zugute. Ausschusstagung am 16. September. Der Ausschuss für Wirtschaftsförderung, Stadtmarketing und Tourismus kommt am Mittwoch, den 16. September um 17 Uhr in Skyroom des Stadions Felbert, Bahnhofstraße 116, zusammen. Auf der Tagesordnung stehen unter anderem die Arbeitsmarkt- und Fachkräftesituation sowie die Weiterentwicklung der Wohnmobilstellplätze in Felbert. Die öffentliche Sitzung ist für interessierte Bürgerinnen und Bürger zugänglich. Die vollständige Tagesordnung gibt es im Ratsinformationssystem der Stadt Felbert. 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Am Samstagabend geht es unter der Saubrücke weiter. 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Und nun zum Abschluss das Wetter für Felbert und die Region. Bis Samstag erwartet uns ein vorwiegend abwechslungsreicher Mix aus Wolken und Sonne. Am Sonntag ist es überwiegend bewölkt bei ganz leichter Regenwahrscheinlichkeit. Tagsüber liegen die Werte um die 20 Grad. Nachts pendeln sich die Werte auf um die 11 Grad ein. Das gesamte Team von Radio Felbert wünscht euch eine gute Zeit. Die nächsten News gibt es wie immer zur vollen Stunde.
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1: Donnerstag haben wir den 10. September. Ich habe neue Blitzermeldungen für euch. Da starten wir in Langenberg auf der Birkenbuschstraße und der Bleibergstraße. In Mitte wird geblitzt auf dem Wordenbecker Weg und dem Mühlenbeck. Und in Nebiges gibt es Kontrollen auf der Elsbeker Straße, der Hügelstraße und der Wegeser Straße. Allen eine gute Fahrt, kommt gut an.
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8: Im Studio Christiane Hampe. Schönen guten Morgen. Sirenen heulen, Handys piepsen, heute ist wieder bundesweiter Warntag. Um 11 Uhr testen Bund, Länder, Städte und Gemeinden die Warnsysteme. So soll sichergestellt werden, dass im Katastrophenfall alles richtig funktioniert. Um 11.45 Uhr gibt es dann Entwarnung. Im letzten Jahr wurden am Warntag etwa 97% der Menschen in Deutschland erreicht, so das Bundesamt für Bevölkerungsschutz und Katastrophenhilfe. BSW und AfD in Sachsen-Anhalt wollen nach der Landtagswahl über eine mögliche Zusammenarbeit sprechen. Das BSW hat jetzt ein Gesprächsangebot angenommen. Fabian Hoffmann berichtet.
9: Bei dem Treffen soll es um die Themen Energieversorgung, Bildung und Friedenspolitik gehen. Die AfD hatte die Wahl am Wochenende haushoch gewonnen, eine absolute Mehrheit aber verpasst. AfD-Spitzenkandidat Siegmund sieht einen Regierungsauftrag. Ob und wie er Ministerpräsident werden könnte, ist noch offen. CDU, SPD, Grüne und Linke wollen nicht mit der AfD reden. Einzig das BSW, das es knapp in den Magdeburger Landtag schaffte, schließt eine politische Unterstützung nicht kategorisch aus, auch wenn es eine Koalition zumindest bislang noch ablehnt.
8: Friedrich Merz bleibt dabei. Er sieht ein AfD-Verbotsverfahren weiterhin skeptisch. Der Kanzler sagt, das ist aus seiner Sicht eine sehr hohe Hürde. Er setzt auch die politische Auseinandersetzung. Man müsse die Wählerinnen und Wähler für die politische Mitte zurückgewinnen. Die Vereinigten Arabischen Emirate stellen Milliardeninvestitionen in Deutschland in Aussicht. Konkret geht es dabei um die Bereiche Energie und künstliche Intelligenz. Am Rande eines Staatsbesuchs in Berlin und München sollen entsprechende Vereinbarungen unterschrieben werden. In der Fußball-Champions League bleiben die deutschen Teams ohne Punktverlust. Nach Borussia Dortmund hat auch der VfB Stuttgart sein Auftaktspiel gewonnen mit 3:1 gegen Viking Stavanger aus Norwegen. Der Blick zum Tennis. Alexander Zverev steht bei den US Open im Halbfinale. Er hat sich in New York gegen den Niederländer Botik van de Sandschulp glatt in 3 Sätzen durchgesetzt, ist damit eine Runde weiter. Im Halbfinale trifft Zverev auf den Russen Chachanov.
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10: Mit KI-Support. Wolkig ist es heute Morgen und so richtig viel Regen ist erstmal kaum ein Thema. Zwischendurch blitzt aber auch mal die Sonne durch, an der Ostseeküste sogar öfter. Nur an den Alpen hängen zeitweise mehr Wolken. Dazu werden es später 17 bis 24 Grad. Morgen bleibt's bei Sonne und Wolken. Ab und zu kann es auch mal regnen, maximal bis 25 Grad.
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1: Donnerstag haben wir den 10. September. Ich habe neue Blitzermeldungen für euch. Da starten wir in Langenberg auf der Birkenbuschstraße und der Bleibergstraße. In Mitte wird geblitzt auf dem Wordenbecker Weg und dem Mühlenbeck. Und in Nebiges gibt es Kontrollen auf der Elsbeker Straße, der Hügelstraße und der Wegeser Straße. Allen eine gute Fahrt, kommt gut an.
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2: Heute mit Johann einen schönen guten Tag. Die Freibadsaison endet am 13. September. Die Freibadsaison im Panoramabad Neviges und im Naturfreibad Nizzabad in Langenberg endet am 13. September. Die Stadtwerke Felberts ziehen eine positive Bilanz. Rund 320.000 Besucherinnen und Besucher nutzten in diesem Sommer die Felberter Freibäder. Das neue Naturfreibad Nizzabad lockte allein rund 30.000 Badegäste an und wurde auch von zahlreichen Gästen aus der Umgebung gut angenommen. Das Parkbad Felbert Mitte bleibt ganzjährig geöffnet. Es gibt zudem ein Hundeschwimmen am 20. September im Panoramabad von 10 bis 16 Uhr. Der Eintritt für Hunde beträgt 4 Euro. Die Einnahmen kommen dem örtlichen Tierschutzverein zugute. Ausschusstagung am 16. September. Der Ausschuss für Wirtschaftsförderung, Stadtmarketing und Tourismus kommt am Mittwoch, den 16. September um 17 Uhr in Skyroom des Stadions Felbert, Bahnhofstraße 116, zusammen. Auf der Tagesordnung stehen unter anderem die Arbeitsmarkt- und Fachkräftesituation sowie die Weiterentwicklung der Wohnmobilstellplätze in Felbert. Die öffentliche Sitzung ist für interessierte Bürgerinnen und Bürger zugänglich. Die vollständige Tagesordnung gibt es im Ratsinformationssystem der Stadt Felbert. 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Und nun zum Abschluss das Wetter für Felbert und die Region. Bis Samstag erwartet uns ein vorwiegend abwechslungsreicher Mix aus Wolken und Sonne. Am Sonntag ist es überwiegend bewölkt bei ganz leichter Regenwahrscheinlichkeit. Tagsüber liegen die Werte um die 20 Grad. Nachts pendeln sich die Werte auf um die 11 Grad ein. Das gesamte Team von Radio Felbert wünscht euch eine gute Zeit. Die nächsten News gibt es wie immer zur vollen Stunde.
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1: Donnerstag haben wir den 10. September. Ich habe neue Blitzermeldungen für euch. Da starten wir in Langenberg auf der Birkenbuschstraße und der Bleibergstraße. In Mitte wird geblitzt auf dem Wordenbecker Weg und dem Mühlenbeck. Und in Nebiges gibt es Kontrollen auf der Elsbeker Straße, der Hügelstraße und der Wegeser Straße. Allen eine gute Fahrt, kommt gut an.
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2: Im Studio Christiane Hampe. Schönen guten Morgen. Nicht wundern, wenn das Handy heute um 11 Uhr laut piept. Das soll genauso sein, denn es ist wieder bundesweiter Warntag. Silas Quiring mit den Einzelheiten.
3: Bund, Länder, Städte und Gemeinden proben für den Katastrophenfall und schauen, wie gut ihre Warnsysteme funktionieren. Der Probealarm kommt nicht nur auf unsere Handys, auch im Radio und Fernsehen läuft das Ganze, außerdem heulen die Sirenen. Um 11.45 Uhr gibt's dann Entwarnung. Im letzten Jahr wurden am Warntag etwa 97% der Menschen in Deutschland erreicht, so das Bundesamt für Bevölkerungsschutz und Katastrophenhilfe.
2: Es ist ein Trump-Move, der einen mal wieder zum Kopfschütteln bringt. Der US-Präsident verspricht den US-Bürgern jeweils $5.000, wenn sie bei den wichtigen Zwischenwahlen ihre Stimme den Republikanern geben. Mehr von Daniel Bornberg.
4: Geld für Wählerstimmen, das ist in einer Demokratie natürlich ein No-Go, unabhängig davon, dass eine Summe zusammenkommen könnte, die kaum zu bezahlen wäre. Der Trump-Vorstoß zeigt aber, bei den Midterms zur Hälfte seiner Amtszeit geht es um richtig viel. Die Republikaner könnten ihre dünne Mehrheit in Repräsentantenhaus und Senat verlieren und dann gäbe es deutlich mehr Gegenwind für Trumps Politik.
2: Das BSW will nach der Landtagswahl in Sachsen-Anhalt jetzt mit der AfD über eine Zusammenarbeit sprechen. Es soll um die Energieversorgung, die Bildung und die Friedenspolitik gehen. Die AfD hatte ja die Wahl haushoch gewonnen, eine absolute Mehrheit aber verpasst. CDU, SPD, Grüne und Linke lehnen jede Zusammenarbeit mit den Rechten ab. Friedrich Merz bleibt dabei. Er sieht ein AfD-Verbotsverfahren weiterhin skeptisch. Der Kanzler sagt, das ist aus seiner Sicht eine sehr hohe Hürde. Er setzt auf die politische Auseinandersetzung. Man müsse die Wählerinnen und Wähler für die politische Mitte zurückgewinnen. In der Fußball-Champions League bleiben die deutschen Teams ohne Punktverlust. Nach Borussia Dortmund hat auch der VfB Stuttgart sein Auftaktspiel gewonnen mit 3:1 gegen Viking Stavanger aus Norwegen. Der Blick zum Tennis. Alexander Zverev steht bei den US Open im Halbfinale. Er hat sich in New York gegen den Niederländer Botik von der Sandschulp glatt in 3 Sätzen durchgesetzt, ist damit eine Runde weiter. Im Halbfinale trifft Zverev auf den Russen Chachanov.
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5: Mit KI-Support. Wolkig ist es heute Morgen und so richtig viel Regen ist erstmal kaum ein Thema. Zwischendurch blitzt aber auch mal die Sonne durch, an der Ostseeküste sogar öfter. Nur an den Alpen hängen zeitweise mehr Wolken, dazu werden es später 17 bis 24 Grad. Morgen bleibt's bei Sonne und Wolken, ab und zu kann es auch mal regnen, maximal bis 25 Grad.
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1: Donnerstag haben wir den 10. September. Ich habe neue Blitzermeldungen für euch. Da starten wir in Langenberg auf der Birkenbuschstraße und der Bleibergstraße. In Mitte wird geblitzt auf dem Wordenbecker Weg und dem Mühlenbeck. Und in Nebiges gibt es Kontrollen auf der Elsbeker Straße, der Hügelstraße und der Wegeser Straße. Allen eine gute Fahrt, kommt gut an.
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8: Heute mit Johann einen schönen guten Tag. Die Freibadsaison endet am 13. September. Die Freibadsaison im Panoramabad Neviges und im Naturfreibad Nizzabad in Langenberg endet am 13. September. Die Stadtwerke Fellbad ziehen eine positive Bilanz. Rund 320.000 Besucherinnen und Besucher nutzten in diesem Sommer die Fellberter Freibäder. Das neue Naturfreibad Nizzabad lockte allein rund 30.000 Badegäste an und wurde auch von zahlreichen Gästen aus der Umgebung gut angenommen. Das Parkbad Fellbad Mitte bleibt ganzjährig geöffnet. Es gibt zudem ein Hundeschwimmen am 20. September im Panoramabad von 10 bis 16 Uhr. Der Eintritt für Hunde beträgt 4 Euro. Die Einnahmen kommen dem örtlichen Tierschutzverein zugute. Ausschusstagung am 16. September. Der Ausschuss für Wirtschaftsförderung, Stadtmarketing und Tourismus kommt am Mittwoch, den 16. September um 17 Uhr ins Skyroom des Stadions Fellbad, Bahnhofstraße 116, zusammen. Auf der Tagesordnung stehen unter anderem die Arbeitsmarkt- und Fachkräftesituation sowie die Weiterentwicklung der Wohnmobilstellplätze in Fellbad. Die öffentliche Sitzung ist für interessierte Bürgerinnen und Bürger zugänglich. Die vollständige Tagesordnung gibt es im Ratsinformationssystem der Stadt Fellbad. 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Am Samstagabend geht es unter der Saubrücke weiter. 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Und nun zum Abschluss das Wetter für Fellbad und die Region. Bis Samstag erwartet uns ein vorwiegend abwechslungsreicher Mix aus Wolken und Sonne. Am Sonntag ist es überwiegend bewölkt bei ganz leichter Regenwahrscheinlichkeit. Tagsüber liegen die Werte um die 20 Grad. Nachts pendeln sich die Werte auf um die 11 Grad ein. Das gesamte Team von Radio Fellbad wünscht euch eine gute Zeit. Die nächsten News gibt es wie immer zur vollen Stunde.
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1: Donnerstag haben wir den 10. September. Ich habe neue Blitzermeldungen für euch. Da starten wir in Langenberg auf der Birkenbuschstraße und der Bleibergstraße. In Mitte wird geblitzt auf dem Wordenbecker Weg und dem Mühlenbeck. Und in Nebiges gibt es Kontrollen auf der Elsbeker Straße, der Hügelstraße und der Wegeser Straße. Allen eine gute Fahrt, kommt gut an.
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2: Im Studio Christiane Hampe. Schönen guten Morgen. Sirenen heulen, Handys piepsen. Heute ist wieder bundesweiter Warntag. Um 11 Uhr testen Bund, Länder, Städte und Gemeinden die Warnsysteme. So soll sichergestellt werden, dass im Katastrophenfall alles richtig funktioniert. Um 11.45 Uhr gibt es dann Entwarnung. Im letzten Jahr wurden am Warntag etwa 97% der Menschen in Deutschland erreicht, so das Bundesamt für Bevölkerungsschutz und Katastrophenhilfe. Es gibt in Deutschland zu wenig Hausärzte. Das ist schon längst bekannt. Viele Regionen sind unterversorgt. Eine neue Survey-Umfrage zeigt, das wirkt sich auch auf Wahlen aus. Mehr von Dirk Justus.
3: In meiner Region hat sich die hausärztliche Versorgung in den letzten 5 Jahren verschlechtert. Das sagen 44% der Befragten. Neben dem Saarland schnitt Sachsen-Anhalt in der Befragung besonders schlecht ab. Gut die Hälfte aller bundesweit Befragten sagt, das wird meine Entscheidung bei kommenden Wahlen beeinflussen. Vom Hausärzteverband heißt es, dieses Thema braucht endlich auch im politischen Berlin die Aufmerksamkeit, die es verdient.
2: Geld für Wählerstimmen, das ist in einer Demokratie natürlich ein No-Go. US-Präsident Trump ist es egal, er verspricht den US-Bürgern jeweils $5.000, wenn die Republikaner die wichtigen Zwischenwahlen im November gewinnen. Die Republikaner könnten ihre dünne Mehrheit im Kongress verlieren. Die Vereinigten Arabischen Emirate stellen Milliardeninvestitionen in Deutschland in Aussicht. Konkret geht es dabei um die Bereiche Energie und künstliche Intelligenz. Am Rande eines Staatsbesuchs in Berlin und München sollen entsprechende Vereinbarungen unterschrieben werden. Weg mit dem Cookie-Banner, das fordern Verbraucherorganisationen. Sie machen sich dafür stark, die Cookie-Banner durch eine einzige Voreinstellung im Browser zu ersetzen. In der EU gibt es bereits entsprechende Pläne, doch die Werbeindustrie lehnt sie ab.
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4: Mit KI-Support. Wolkig ist es heute Vormittag. Ab und zu blinzelt aber auch mal die Sonne durch. Nur ganz vereinzelt kann es ein bisschen regnen. Später bleibt es meistens trocken. Mal mehr, mal weniger Wolken dazu. Und die Höchstwerte liegen zwischen 16 und 24 Grad. Morgen mehr Wolken und ab und zu etwas Regen. Sonst freundlich bei bis zu 25 Grad.
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1: Donnerstag haben wir den 10. September. Ich habe neue Blitzermeldungen für euch. Da starten wir in Langenberg auf der Birkenbuschstraße und der Bleibergstraße. In Mitte wird geblitzt auf dem Wordenbecker Weg und dem Mühlenbeck. Und in Nebiges gibt es Kontrollen auf der Elsbeker Straße, der Hügelstraße und der Wegeser Straße. Allen eine gute Fahrt. Kommt gut an.
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2: Heute mit Johann einen schönen guten Tag. Die Freibadsaison endet am 13. September. Die Freibadsaison im Panoramabad Neviges und im Naturfreibad Nizzabad in Langenberg endet am 13. September. Die Stadtwerke Felberts ziehen eine positive Bilanz. Rund 320.000 Besucherinnen und Besucher nutzten in diesem Sommer die Felberter Freibäder. Das neue Naturfreibad Nizzabad lockte allein rund 30.000 Badegäste an und wurde auch von zahlreichen Gästen aus der Umgebung gut angenommen. Das Parkbad Felbert Mitte bleibt ganzjährig geöffnet. Es gibt zudem ein Hundeschwimmen am 20. September im Panoramabad von 10 bis 16 Uhr. Der Eintritt für Hunde beträgt 4 Euro. Die Einnahmen kommen dem örtlichen Tierschutzverein zugute. Ausschusstagung am 16. September. Der Ausschuss für Wirtschaftsförderung, Stadtmarketing und Tourismus kommt am Mittwoch, den 16. September um 17 Uhr in Skyroom des Stadions Felbert, Bahnhofstraße 116, zusammen. Auf der Tagesordnung stehen unter anderem die Arbeitsmarkt- und Fachkräftesituation sowie die Weiterentwicklung der Wohnmobilstellplätze in Felbert. Die öffentliche Sitzung ist für interessierte Bürgerinnen und Bürger zugänglich. Die vollständige Tagesordnung gibt es im Ratsinformationssystem der Stadt Felbert. 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Am Samstagabend geht es unter der Saubrücke weiter. Ab 19 Uhr steigt dort ein kostenloses, großes Live-Konzert mit Deluxe, The Radio Band. 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Und nun zum Abschluss das Wetter für Felbert und die Region. Bis Samstag erwartet uns ein vorwiegend abwechslungsreicher Mix aus Wolken und Sonne. Am Sonntag ist es überwiegend bewölkt bei ganz leichter Regenwahrscheinlichkeit. Tagsüber liegen die Werte um die 20 Grad. Nachts pendeln sich die Werte auf um die 11 Grad ein. Das gesamte Team von Radio Felbert wünscht euch eine gute Zeit. Die nächsten News gibt es wie immer zur vollen Stunde.
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1: Donnerstag haben wir den 10. September. Ich habe neue Blitzermeldungen für euch. Da starten wir in Langenberg auf der Birkenbuschstraße und der Bleibergstraße. In Mitte wird geblitzt auf dem Wordenbecker Weg und dem Mühlenbeck. Und in Nebiges gibt es Kontrollen auf der Elsbeker Straße, der Hügelstraße und der Wegeser Straße. Allen eine gute Fahrt, kommt gut an.
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3: Im Studio Christiane Hampe. Schönen guten Tag. Nicht wundern, wenn das Handy heute um 11 Uhr laut piept. Das soll genauso sein, denn es ist wieder bundesweiter Warntag. Silas Quiring mit den Einzelheiten.
4: Bund, Länder, Städte und Gemeinden proben für den Katastrophenfall und schauen, wie gut ihre Warnsysteme funktionieren. Der Probealarm kommt nicht nur auf unsere Handys, auch im Radio und Fernsehen läuft das Ganze, außerdem heulen die Sirenen. Um 11.45 Uhr gibt's dann Entwarnung. Im letzten Jahr wurden am Warntag etwa 97% der Menschen in Deutschland erreicht, so das Bundesamt für Bevölkerungsschutz und Katastrophenhilfe.
3: Es ist ein Trump-Move, der mal wieder für Kopfschütteln sorgt. Der US-Präsident verspricht den US-Bürgern jeweils $5.000, wenn die Republikaner die wichtigen Zwischenwahlen im November gewinnen. Mehr von Daniel Bornberg.
5: Geld für Wählerstimmen, das ist in einer Demokratie natürlich ein No-Go, unabhängig davon, dass eine Summe zusammenkommen könnte, die kaum zu bezahlen wäre. Der Trump-Vorstoß zeigt aber, bei den Midterms zur Hälfte seiner Amtszeit geht es um richtig viel. Die Republikaner könnten ihre dünne Mehrheit in Repräsentantenhaus und Senat verlieren und dann gäbe es deutlich mehr Gegenwind für Trumps Politik.
3: Es ist bekannt, dass es in Deutschland zu wenig Hausärzte gibt. Eine neue CIVI-Umfrage zeigt, das wirkt sich auch auf Wahlen aus. Gut die Hälfte aller Befragten sagt nämlich, die hausärztliche Versorgung wird meine Entscheidung bei kommenden Wahlen beeinflussen. Die Vereinigten Arabischen Emirate stellen Milliardeninvestitionen in Deutschland in Aussicht. Konkret geht es dabei um die Bereiche Energie und künstliche Intelligenz. Am Rande eines Staatsbesuchs in Berlin und München sollen entsprechende Vereinbarungen unterschrieben werden. Weg mit dem Cookie-Banner, das fordern Verbraucherorganisationen. Sie machen sich dafür stark, die Cookie-Banner durch eine einzige Voreinstellung im Browser zu ersetzen. In der EU gibt es bereits entsprechende Pläne, doch die Werbeindustrie lehnt sie ab.
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6: Mit KI-Support. Wolkig ist es heute Vormittag, ab und zu blinzelt aber auch mal die Sonne durch, nur ganz vereinzelt kann es ein bisschen regnen. Später bleibt's meistens trocken, mal mehr, mal weniger Wolken dazu und die Höchstwerte liegen zwischen 16 und 24 Grad. Morgen mehr Wolken und ab und zu etwas Regen, sonst freundlich bei bis zu 25 Grad.
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7: Am Donnerstag, den 10. September, wird in Fellbad-Langenberg auf der Birkenbuschstraße und auf der Bleibergstraße geblitzt. In Fellbad-Mitte, da kann es auf dem Wordenbeckerweg und auf der Uhlenbeek teurer werden. Und in Fellbad-Neviges, da wird es auf der Elsbeker Straße, der Hügelstraße und der Nevigeser Straße. Mein Gott, etwas teurer für euren Geldbeutel. Kurzer Blick auf die Autobahn und da geht's relativ flott voran. Ein unterwegs, eine gute und sichere Fahrt kommt gut an.
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0: 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Daniel.
1: Ja, nicht erschrecken, wenn es nachher so klingt, denn heute ist bundesweiter Wadentag und wir bei Radio Velvet halten euch natürlich aktuell auf dem Laufenden. Gleich um 11 geht es los. Vorher haben wir aber noch viele geile Musik mit am Start für euch. Unter anderem Miley Cyrus, jetzt gleich End of the World, aber auch einen geilen 80er von jetzt gleich CC Music Factory. Vorher noch Dark Souls und
2: Barbra Streisand.

0: Miley Cyrus, End of the World, hier bei Radio Felbert. Und ich muss sagen,
1: einen wunderschönen guten Morgen.
0: Ich bin noch ein bisschen müde zugegeben, aber das macht nichts. Ich meine, in einer Dreiviertelstunde wär ich sowieso geweckt worden. Ich kann nämlich bei lauten Geräuschen nicht schlafen. Vor allem, wenn neben mir das Handy losgeht, so ungefähr, dürfte das nachher klingen. Oder zum Beispiel auch die Sirenen. Ja, denn heute ist offizieller Warntag um 11 Uhr, gehen im gesamten Gebiet der Stadt und des Landkreises die Sirenen los und auch Warn-Apps wie Nina und Katwarn schlagen an oder auch zum Beispiel Cell Broadcast. So. Und ihr werdet auch bei uns die Warnmeldung hören. Werden wir später drüber sprechen, noch in aller Ausführlichkeit. Aber, ich sag mal so, besser heute als morgen und Samstag. Denn ab dem 12. beziehungsweise am 12. und 13. September ist Parkfest und Radio Felbert ist live vor Ort. Sprechen wir gleich drüber nach Flo Rida und CC Music Factory. Vorher gibt's noch Musik von

Flowrida. Bei Radio Fabert, schön, dass ihr mit dabei seid an diesem Donnerstagnachmittag. Und es geht langsam in die letzte halbe Stunde, bevor gleich die Sirenen losheulen. Gleich dann um halb das Neueste aus Fabert und der Region in unseren lokalen Nachrichten. Vorher haben wir aber noch Musik von John Bellion. All Time Low bei Radio Fabert.

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5: Es ist 10:30.
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7: Heute mit Johann einen schönen guten Tag. Die Freibadsaison endet am 13. September. Die Freibadsaison im Panoramabad Neviges und im Naturfreibad Nizzabad in Langenberg endet am 13. September. Die Stadtwerke Felberts ziehen eine positive Bilanz. Rund 320.000 Besucherinnen und Besucher nutzten in diesem Sommer die Felberter Freibäder. Das neue Naturfreibad Nizzabad lockte allein rund 30.000 Badegäste an und wurde auch von zahlreichen Gästen aus der Umgebung gut angenommen. Das Parkbad Felbert Mitte bleibt ganzjährig geöffnet. Es gibt zudem ein Hundeschwimmen am 20. September im Panoramabad von 10 bis 16 Uhr. Der Eintritt für Hunde beträgt 4 Euro. Die Einnahmen kommen dem örtlichen Tierschutzverein zugute. Ausschusstagung am 16. September. Der Ausschuss für Wirtschaftsförderung, Stadtmarketing und Tourismus kommt am Mittwoch, den 16. September um 17 Uhr in Skyroom des Stadions Felbert, Bahnhofstraße 116, zusammen. Auf der Tagesordnung stehen unter anderem die Arbeitsmarkt- und Fachkräftesituation sowie die Weiterentwicklung der Wohnmobilstellplätze in Felbert. Die öffentliche Sitzung ist für interessierte Bürgerinnen und Bürger zugänglich. Die vollständige Tagesordnung gibt es im Ratsinformationssystem der Stadt Felbert. 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September ist das Team von Radio Felbert mittendrin mit einem eigenen Stand, einem mobilen Studio und verschiedene Mitmachaktionen für groß und klein sowie mit technischen Vorführungen können Besucherinnen und Besucher unseren Radiosender live erleben und direkt selbst Teil des Programms vom Parkfest werden. 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Am Samstagabend geht es unter der Saubrücke weiter. Ab 19 Uhr steigt dort ein kostenloses großes Live-Konzert mit Deluxe, The Radio Band. 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Und nun zum Abschluss das Wetter für Felbert und die Region. Bis Samstag erwartet uns ein vorwiegend abwechslungsreicher Mix aus Wolken und Sonne. Am Sonntag ist es überwiegend bewölkt bei ganz leichter Regenwahrscheinlichkeit. Tagsüber liegen die Werte um die 20 Grad. Nachts pendeln sich die Werte auf um die 11 Grad ein. Das gesamte Team von Radio Felbert wünscht euch eine gute Zeit. Die nächsten News gibt es wie immer zur vollen Stunde.
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1: Ja, und das am Donnerstag, den 10. September, wird geblitzt in Velbert-Langenberg auf der Bökenburgstraße und der Bleibergstraße. In Velbert-Mitte, da kann es auf dem Bordenbecker Weg und auf der Öhlenbeek teuer werden. Und in Velbert-Neviges, da solltet ihr auf der Elsbeker Straße, der Hügelstraße und der Nevigeser Straße aufpassen. Auf den Autobahnen. Aktuell um Velbert und in der Region nichts los. Gute Fahrt euch!

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1: Ja, so klingt es heute Nachmittag, beziehungsweise heute Vormittag. Gleich in einer halben Stunde geht es los mit dem offiziellen Warntag. Und wir von Radio Felbert, wir begleiten euch bis dahin mit cooler Mucke. Gleich von Sunny Federa, Let Me Be In Your Arms. Vorher aber noch Musik von Afrojack und David Guetta in Awake Tonight. Ich bin der Daniel, freue mich, dass ihr mit dabei seid. Hallo zusammen!

0: Sunny Fodera eben gehört bei uns. Schön, dass ihr mit dabei seid. Ja, und es ist nicht mehr lange. Es ist crazy, wie schnell die Zeit vergeht. Am Samstag ist es nämlich schon soweit. 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

Hilaire Illira und Pascal Le Toublon. Time after time. 10.52 Uhr haben wir es und wir schauen mal auf ein Thema, das uns in ein paar Minuten schon beschäftigen wird. Denn in wenigen Minuten ist es soweit. In wenigen Minuten geht der bundesweite Probealarm los. Handys heulen auf, Sirenen im Stadtgebiet gehen los und auch Radiosender warnen vor einer Gefahr, die nicht existiert. Bis 11.45 Uhr gibt es die Warnung, dann soll offiziell entwarnt werden, gewarnt wird über Sirenen im Stadtgebiet, über die Nina und Katwarn-App, über Radiosender, digitale Anzeigen im Stadtgebiet und natürlich auch über das neue Self-Broadcast-System. Wir von Radio Felbert machen zwar auch mit, sind aber ein nicht kommerzielles und ausschließlich von Ehrenamtlichen getragenes Webradio-Projekt. Wir sind demnach auch nicht verpflichtet, amtliche Warnmeldungen für das ganze Land NRW oder für unseren Landkreis Mettmann auszustrahlen. Wir empfehlen euch daher, nicht nur Radio Felbert zu hören, sondern auch die Nutzung von Nina und Kat oder Katwan auf eurem Smartphone. Ja, dann geht es gut los. In gut 6 Minuten, 10.54 Uhr haben wir es, gleich bei uns Nali, Daytona, Lewis, First Class und Timid, 5 Künstler mit Addicted, vorher im Werber noch Musik von Alex Warren. 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
2: So, und es ist jetzt 10.59 Uhr und 38 Sekunden. Hier machen wir jetzt erstmal ein bisschen Stille. Denn in wenigen Minuten sollte er losgehen, der bundesweite Warntag. Mein Handy liegt hier, ist nicht im Flugmodus gesetzt. Und sobald die offizielle Warnung kommt, bei mir gehen Sirenen gerade los. Und ihr hört, die Warnung ist auf meinem Handy bereits eingegangen. So, und ich checke jetzt für euch die Nina Warn-App für die amtliche Gefahrendurchsage, die an dieser Stelle kommen sollte. Kommen sollte ist bewusst. Ah, hier habe ich sie jetzt. In Deutschland findet heute, dies ist eine Gefahrendurchsage vom Bundesamt für Bevölkerungsschutz und Katastrophenhilfe. In Deutschland findet heute der bundesweite Warntag 2026 mit einer bundesweiten Probewarnung statt. Es besteht keine Gefahr für die Bevölkerung. Diese Warnmeldung stammt aus dem modularen Warnsystem des Bundesamtes für Bevölkerungsschutz und Katastrophenhilfe. Berichten Sie doch gerne über Ihre Ereignisse von warntag-umfrage.de. Also, die Warnungen haben funktioniert. Ich wiederhole nochmal die Warnmeldung. In Deutschland findet heute der bundesweite Warntag 2026 mit einer bundesweiten Probewarnung statt. Es besteht keine Gefahr für die Bevölkerung. Es besteht kein Handlungsbedarf. Berichten Sie über Ihre Erfahrung gerne unter warntag-umfrage.de. Und es ist 11.01 Uhr. Noch ein wichtiger Hinweis seitens Radio Fellbad. Wir sind ein nicht kommerzielles, ausschließlich von Ehrenamtlichen getragenes Webradioprojekt. Wir sind nicht verpflichtet, amtliche Warnmeldungen für das Land NRW oder den Landkreis Mettmann auszustrahlen. Wir empfehlen euch daher die Nutzung von Nina und Katwarn auf eurem Smartphone, die bei mir ebenfalls vor wenigen Sekunden erfolgreich ausgelöst haben. Auch für den Landkreis Mettmann. So, und mit 2 Minuten Verspätung gibt es jetzt das Neueste aus Deutschland und der Welt in unserem Radio Fellbad News Update.
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4: Im Studio Christiane Hampe. Schönen guten Tag. Sirenen heulen, Handys piepsen, es ist laut im ganzen Land. Bund, Länder, Städte und Gemeinden testen die Warnsysteme. So soll sichergestellt werden, dass im Katastrophenfall alles richtig funktioniert. Um 11.45 Uhr gibt's dann die Entwarnung. Im letzten Jahr wurden am Warntag etwa 97% der Menschen in Deutschland erreicht, so das Bundesamt für Bevölkerungsschutz und Katastrophenhilfe. Bundeskanzler Merz ist gegen ein mögliches AfD-Verbotsverfahren. Man könne das zwar prüfen, er glaube aber nicht, dass dadurch die Probleme gelöst werden, die die AfD-Wähler in Deutschland sehen. Für ein Parteiverbot gäbe es außerdem sehr hohe Hürden, so Merz. NRW-Ministerpräsident Wüst hatte vorgeschlagen, eine Gruppe von Experten einzusetzen, um die Positionen der AfD auf Verfassungstreue zu überprüfen. Auch aus den Reihen von SPD und Grünen mehren sich die Stimmen für ein Verbotsverfahren. Die Generalsanierung bei der Deutschen Bahn zieht sich wohl länger hin als geplant. Gerade wird das Konzept upgedatet und mit dem Verkehrsministerium besprochen, sagt Bahnchefin Paller. Eigentlich sollten bis Mitte der 2030er Jahre die 40 Hauptstrecken komplett saniert werden. Es ist bekannt, dass es in Deutschland zu wenig Hausärzte gibt. Eine neue CIVI-Umfrage zeigt, das wirkt sich auch auf Wahlen aus. Gut, die Hälfte aller Befragten sagt nämlich, die hausärztliche Versorgung wird meine Entscheidung bei kommenden Wahlen beeinflussen. Geld für Wählerstimmen, das ist in einer Demokratie natürlich ein No-Go. US-Präsident Trump ist es egal, er verspricht den US-Bürgern jeweils $5,000, wenn die Republikaner die wichtigen Zwischenwahlen im November gewinnen. Die Republikaner könnten ihre dünne Mehrheit im Kongress verlieren. Weg mit dem Cookie-Banner, das fordern Verbraucherorganisationen. Sie machen sich dafür stark, die Cookie-Banner durch eine einzige Voreinstellung im Browser zu ersetzen. In der EU gibt es bereits entsprechende Pläne, doch die Werbeindustrie lehnt sie ab.
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5: 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Sonne und Wolken gibt es gerade, unterm Strich bleibt es meist trocken, nur an den Alpen sind die Wolken öfter mal hartnäckig. Richtung Mittag und Nachmittag setzt sich stellenweise die Sonne besser durch und die Höchstwerte liegen bei 16 bis 24 Grad. Morgen dann weiter freundlich, viel Sonne, nur vereinzelt ein paar Tropfen, maximal bis 25 Grad.
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1: Am Donnerstag, den 10. September, wird geblitzt in Velbert-Langenberg auf der Birkenbuschstraße und der Bleibergstraße. In Velbert-Mitte, da heißt es auf dem Wordenbecker Weg und auf dem Ühlenweg. Fuß vom Gas und auf Velbert-Neweges, da kann es auf der Elsbeker Straße, der Hügelstraße und der Nevegeser Straße etwas teurer werden. Auf den Autobahnen aktuell nichts los, aber es gibt noch eine kleine amtliche Gefahrendurchsage. In Deutschland findet heute der bundesweite Warntag 2026 mit einer bundesweiten Probewarnung statt. Es besteht keine Gefahr für die Bevölkerung. Berichten Sie über Ihre Erfahrung gerne unter warntag-umfrage.de. 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Wir sind nicht verpflichtet, euch Warnungen für das Land NRW unter den Landkreis Mettmann auszustrahlen. Wir empfehlen euch die Nutzung von Nina und oder Katwan auf eurem Smartphone. Gute Fahrt jetzt zu euch gewünscht.
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1: Ja, und ich habe gerade mal das Fenster aufgemacht, denn der Warntag, ich habe es gesagt, der hat vor wenigen Minuten begonnen. 11.07 Uhr haben wir es. Und ich mache mal hier das Rollo hoch im Hintergrund. Und bei mir hat es funktioniert. Vorhin hat das Handy ausgeschlagen, Cell Broadcast wurde aktiviert und auch über Nina und Katwan habe ich eine Warnung bekommen. Hätte ich nicht gedacht, dass das funktioniert. Wie ist es bei euch gelaufen? Schreibt es mir doch gerne über den Radio Felbert Discord oder per WhatsApp an die 01523 35 02 431. Jetzt machen wir aber erstmal weiter mit geile Mucke. Gleich bei uns Coldplay, Adventure of a Lifetime. Vorher haben wir aber noch Bless und Beef mit Terms and Conditions. Mein Name ist Daniel, hallo zusammen.

Coldplay, Adventure of a Lifetime, hier bei Radio Felbert. Mein Name ist Daniel, hallo zusammen. Und wir schauen mal drauf. Denn tatsächlich ist der Warntag, zumindest was die Sirenen angeht, offiziell durch. Das kann ich euch jetzt schon sagen. Ihr habt es vielleicht eben auch schon gehört. Bei mir kam die offizielle Endwarnung noch bis 15:45. Läuft der Warntag ganz offiziell. Aber vorher wird es die dann wird es nämlich die Entwarnung über die Nina und die Kat-Warn-App geben. Ich würde mich mal interessieren, wie sieht's bei euch aus? Hat's gut funktioniert oder nicht? Bei mir einwandfrei. Ihr habt's gehört. Punkt 11 Uhr oder kurz nach 11, eine Sekunde oder so, lief die Warnung über mein Handy ein. Und auch hier über den Sender lief sie relativ zeitnah. Und auch bei unserem Team hat es manchmal recht gut geklappt. Oder manchmal. In einigen Fällen sehr gut geklappt. Habe ich gerade mal nachgefragt. Warnungen haben funktioniert, so schreibt es mir zum Beispiel der Sebastian. Und auch beim Oliver scheint die Warnung vernünftig durchgekommen zu sein. Aber wie ist es bei euch? Habt ihr die Warnung wahrgenommen, beziehungsweise sind die Warnungen bei euch durchgekommen? Gerne schreiben, entweder über unseren Radio Felbert Discord oder auch gerne über WhatsApp 01523 3502431. Jetzt gibt es erstmal geile Musik von Crow und Michael Jackson. Wir starten aber rein mit einem Klassiker von Taylor Swift. The Fate of Ophelia. Einen wunderschönen guten Morgen allen, die jetzt wach geworden sind. Hallo zusammen.

Crow bei Radio Filbert an diesem Donnerstagnachmittag. Der Warntag, der ist offiziell noch am Laufen, aber die Sirenentests, die sind weitestgehend erfolgreich abgeschlossen. Wie ist es bei euch gelaufen? Schreibt es mir doch gerne über den Radio Filbert Discord-Chat oder über WhatsApp 01523 3502431. Euer Weg direkt zu mir ins Studio. Gleich das Neueste aus Filbert und der Region in unseren Lokalnachrichten. Vorher gibt's noch Musik von David Guetta und Hypetone. Walked Away. Hallo zusammen.

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1: Es ist 12:30.
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0: Mit Johann einen schönen guten Tag. Die Freibadsaison endet am 13. September. Die Freibadsaison im Panoramabad Neviges und im Naturfreibad Nizzabad in Langenberg endet am 13. September. Die Stadtwerke Velbert ziehen eine positive Bilanz. Rund 320.000 Besucherinnen und Besucher nutzten in diesem Sommer die Velberter Freibäder. Das neue Naturfreibad Nizzabad lockte allein rund 30.000 Badegäste an und wurde auch von zahlreichen Gästen aus der Umgebung gut angenommen. Das Parkbad Velbert Mitte bleibt ganzjährig geöffnet. Es gibt zudem ein Hundeschwimmen am 20. September im Panoramabad von 10 bis 16 Uhr. Der Eintritt für Hunde beträgt 4 Euro. Die Einnahmen kommen dem örtlichen Tierschutzverein zugute. Ausschusstagung am 16. September. Der Ausschuss für Wirtschaftsförderung, Stadtmarketing und Tourismus kommt am Mittwoch, den 16. September um 17 Uhr in Skyroom des Stadions Velbert, Bahnhofstraße 116 zusammen. Auf der Tagesordnung stehen unter anderem die Arbeitsmarkt- und Fachkräftesituation sowie die Weiterentwicklung der Wohnmobilstellplätze in Velbert. Die öffentliche Sitzung ist für interessierte Bürgerinnen und Bürger zugänglich. Die vollständige Tagesordnung gibt es im Ratsinformationssystem der Stadt Velbert. 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Und nun zum Abschluss das Wetter für Velbert und die Region. Bis Samstag erwartet uns ein vorwiegend abwechslungsreicher Mix aus Wolken und Sonne. Am Sonntag ist es überwiegend bewölkt bei ganz leichter Regenwahrscheinlichkeit. Tagsüber liegen die Werte um die 20 Grad. Nachts pendeln sich die Werte auf um die 11 Grad ein. Das gesamte Team von Radio Velbert wünscht euch eine gute Zeit. Die nächsten News gibt es wie immer zur vollen Stunde.
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2: Donnerstag, der 10. September und geblitzt wird in Velbert-Langenberg auf der Birkenbuschstraße und der Bleibergstraße. In Velbert-Mitte, da heißt es auf dem Wordenbeckerweg und auf der Öhenbeek Fuß vom Gas. Und in Velbert-Neviges, da solltet ihr auf der Elsbeker Straße, der Hügelstraße und der Nevigeser Straße aufpassen. Staus habe ich momentan keine auf den Autobahnen für euch. Gute Fahrt euch!

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1: Ja, meine Güte, wie schnell die Zeit doch vergeht, muss man einfach mal sagen. Jetzt schon wieder 11:30 und das Parkfest, das kommt auch schon ganz bald und wir senden live direkt aus dem Herminghauspark am 12. und 13. 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Wir machen aber erstmal weiter heute mit richtig geiler Musik. Somber gleich bei uns, vorher noch Musik von Lost Frequencies. Live It All hier bei Radio Felbert am Vormittag.

0: Summer hier bei Radio Felbert. Schön, dass ihr mit dabei seid an diesem Donnerstagnachmittag. 11.41 Uhr haben wir es. Ja, und eins muss ich ja sagen, unser Gehör, das begleitet uns rund um die Uhr. Mich zum Beispiel auch. Egal, ob beim Sprechen, Zuhören oder wenn wir vorm Radio sitzen. Und das soll laut einer aktuellen Langzeitstudie sogar das Demenzrisiko senken. Zumindest, wenn man gut hören kann. Das ist vielen aber auch gar nicht bewusst. Im Rahmen der Woche der Demenz im Ende September und der Woche des Hörens, quasi relativ zeitgleich, wird das Thema von uns hier bei Radio Felbert etwas genauer beleuchtet. Unser Kollege Jonas Wolbert, der hat euch ein paar Infos dazu zusammengefasst.
1: Unser Gehör sorgt dafür, dass wir Gesprächen folgen, Geräusche richtig einordnen und Musik bewusst genießen können. Wer gut hört, bleibt aktiv und vor allem geistig fit. So Hörakustikerin Beate Grumke von der Fördergemeinschaft Gutes Hören.
2: Das Hören wirkt sich direkt aufs Gehirn aus, es wird also direkt stimuliert. Und gerade Hörverlust gilt nach heutigen Erkenntnissen als eines der wichtigsten behandelbaren Risikofaktoren für Demenz. Also wir können mit gutem Hören das Risiko für einen geistigen Abbau minimieren.
1: Ein Hörverlust entwickelt sich schleichend und kleine Veränderungen bemerken wir selbst oft zu spät.
2: Und deswegen ist es so wichtig, das eigene Gehör immer mal vom Hörakustiker oder auch vom HNO-Arzt überprüfen zu lassen. So ein Hörtest ist sehr einfach und gibt halt frühzeitig eine Orientierung, wo ich stehe und ob ich vielleicht doch etwas tun sollte.
1: So lässt sich auch frühzeitig erkennen, ob möglicherweise ein Hörsystem benötigt wird. Dann ist es gut, wenn ein Hörakustikprofi zur Seite steht.
2: Das Gehirn muss ja lernen, sich wieder an die ungewohnten Eindrücke zu gewöhnen, diese wieder richtig einzuordnen. Und das braucht einfach ein bisschen. Der Hörakustiker steht mit seiner Erfahrung, seinem Einfühlungsvermögen und natürlich seinem technischen Know-how zur Seite, damit das Ziel, was wir hier haben, wieder mühelos hören zu können, auch erreicht werden kann.
1: Ein Hörtest ist schnell gemacht und kann für viele Menschen der erste Schritt zu mehr Lebensqualität sein.
0: Ja, gutes Hören trägt also auch nicht nur zur Lebensqualität bei, sondern kann auch ein wichtiger Baustein fürs gesunde Älterwerden sein. Vielen Dank, Jonas Wolbert, für diese Eindrücke. Jetzt geht's aber erstmal weiter mit richtig geiler Mucke. Darunter Musik von Sam Smith und Sophie and the Giants. Reinstarten tun wir aber mit T-Pain und Neo. Turn all the lights on. Hallo zusammen.

Und da muss ich leider dazwischengrätschen, denn soeben ist ja offizielle Entwarnung gekommen. Dies ist die Entwarnung zur Warnung bundesweiter Warntag 2026, Probewarnung Deutschland vom 10. September 2026, 11 Uhr, gesendet durch das Bundesamt für Bevölkerungsschutz und Katastrophenhilfe. Die Warnung ist aufgehoben. In Deutschland fand heute der bundesweite Warntag 2026 mit einer bundesweiten Probewarnung statt. Der bundesweite Warntag ist hiermit beendet.

Aerosmith, Calvin Harris und Jesse Reyes. I'm not here. 11:54 Uhr und ich wiederhole nochmal die offizielle Entwarnung des Bundesamtes für Bevölkerungsschutz und Katastrophenhilfe. In Deutschland fand heute der bundesweite Warntag 2026 mit einer bundesweiten Probewarnung statt. Der bundesweite Warntag ist hiermit beendet. So, 11:54 Uhr, noch ein kleiner Transparenzhinweis. 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So, und das war's von mir. Wir hören uns später wieder, und zwar ab 4 Uhr. Und dann macht Fairbett Feierabend. Bis später und tschüss.

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3: Im Studio Christiane Hampe. Schönen guten Tag. Die Deutsche Bahn meldet Verspätung. Die Generalsanierung von wichtigen Strecken wird länger dauern als geplant. Das hat Bahnchefin Paller angekündigt. Konkrete Jahreszahlen nannte sie nicht. Mehr von Daniel Bornberg.
4: Eigentlich sollten bis Mitte der 2030er Jahre die 40 Hauptstrecken fertig sein. 4 Großbaustellen pro Jahr, das war der Plan. Zu viel, sagt Bahnchefin Paller. Ein weiterer Grund, es ist noch nicht klar, wie viel Geld der Bund in Summe für die Sanierungen zur Verfügung stellen wird. Gerade wird das Konzept geupdatet und mit dem Verkehrsministerium abgestimmt. Paller sagt auch, wir müssen Bauen und Fahren besser verzahnen.
3: Bei der Abwehr von hybriden Angriffen sieht Innenminister Dobrindt Deutschland auf dem richtigen Weg. Man stärke die Geheimdienste und stoppe die Angreifer, so Dobrindt im Bundestag heute. Mit Blick auf die Sprengstoffdrohne am Leipziger Flughafen kritisierte er, dass die AfD Beweise gegen Russland fordere und gleichzeitig russischen Lügen glaube. Friedrich Merz bleibt dabei. Er sieht ein AfD-Verbotsverfahren weiterhin skeptisch. Der Kanzler sagt, das ist aus seiner Sicht eine sehr hohe Hürde. Er setzt auf die politische Auseinandersetzung. Man müsse die Wählerinnen und Wähler für die politische Mitte zurückgewinnen. Die Vereinigten Arabischen Emirate stellen Milliardeninvestitionen in Deutschland in Aussicht. Konkret geht es dabei um die Bereiche Energie und künstliche Intelligenz. Am Rande eines Staatsbesuchs in Berlin und München sollen entsprechende Vereinbarungen unterschrieben werden. Für den FC Bayern und RB Leipzig geht heute die neue Champions League-Saison los. Die Leipziger treffen zum Auftakt in Italien auf Como. Die Münchner spielen zu Hause gegen Bodø Glimt aus Norwegen. Das Ziel der Bayern ist es, in dieser Saison mal wieder den Titel zu holen. Trainer Vincent Kompany.
5: Aber natürlich, jetzt kommst du in dieses Rhythmus von diesem ersten Spiel. Wir haben Bodø Glimt vorbereitet. Wir haben gesehen, dass das nicht einfach sein wird. Und dann siehst du den Weg Richtung Finale, dass das noch sehr, sehr lange ist. Und dann ist die Fokus eigentlich jetzt im Moment nur auf Bodø Glimt. Aber ich finde es immer gut, dass man das deutlich sagt und auch ausspricht, dass man sich nicht zu viel versteckt, weil es einfach Bayern München ist.
3: Anstoß der beiden Spiele ist heute Abend jeweils um 21 Uhr.
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6: 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Sonne und Wolken gibt es gerade. Unterm Strich bleibt es meist trocken. Nur an den Alpen sind die Wolken öfter mal hartnäckig. Richtung Mittag und Nachmittag setzt sich stellenweise die Sonne besser durch. Und die Höchstwerte liegen bei 16 bis 24 Grad. Morgen dann weiter freundlich. Viel Sonne, nur vereinzelt ein paar Tropfen, maximal bis 25 Grad.
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1: Donnerstag haben wir den 10. September. Ich habe neue Blitzermeldungen für euch. Da starten wir in Langenberg auf der Birkenbuschstraße und der Bleibergstraße. In Mitte wird geblitzt auf dem Wordenbecker Weg und dem Mühlenbeck. Und in Nebiges gibt es Kontrollen auf der Elsbeker Straße, der Hügelstraße und der Wegeser Straße. Allen eine gute Fahrt, kommt gut an.
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1: Heute mit Johann einen schönen guten Tag. Die Freibadsaison endet am 13. September. Die Freibadsaison im Panoramabad Neviges und im Naturfreibad Nizzabad in Langenberg endet am 13. September. Die Stadtwerke Felberts ziehen eine positive Bilanz. Rund 320.000 Besucherinnen und Besucher nutzten in diesem Sommer die Felberter Freibäder. Das neue Naturfreibad Nizzabad lockte allein rund 30.000 Badegäste an und wurde auch von zahlreichen Gästen aus der Umgebung gut angenommen. Das Parkbad Felbert Mitte bleibt ganzjährig geöffnet. Es gibt zudem ein Hundeschwimmen am 20. September im Panoramabad von 10 bis 16 Uhr. Der Eintritt für Hunde beträgt 4 Euro. Die Einnahmen kommen dem örtlichen Tierschutzverein zugute. Ausschusstagung am 16. September. Der Ausschuss für Wirtschaftsförderung, Stadtmarketing und Tourismus kommt am Mittwoch, den 16. September um 17 Uhr in Skyroom des Stadions Felbert, Bahnhofstraße 116, zusammen. Auf der Tagesordnung stehen unter anderem die Arbeitsmarkt- und Fachkräftesituation sowie die Weiterentwicklung der Wohnmobilstellplätze in Felbert. Die öffentliche Sitzung ist für interessierte Bürgerinnen und Bürger zugänglich. Die vollständige Tagesordnung gibt es im Ratsinformationssystem der Stadt Felbert. 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Und nun zum Abschluss das Wetter für Felbert und die Region. Bis Samstag erwartet uns ein vorwiegend abwechslungsreicher Mix aus Wolken und Sonne. Am Sonntag ist es überwiegend bewölkt bei ganz leichter Regenwahrscheinlichkeit. Tagsüber liegen die Werte um die 20 Grad. Nachts pendeln sich die Werte auf um die 11 Grad ein. Das gesamte Team von Radio Felbert wünscht euch eine gute Zeit. Die nächsten News gibt es wie immer zur vollen Stunde.
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1: Donnerstag haben wir den 10. September. Ich habe neue Blitzermeldungen für euch. Da starten wir in Langenberg auf der Birkenbuschstraße und der Bleibergstraße. In Mitte wird geblitzt auf dem Wordenbecker Weg und dem Mühlenbeck. Und in Nebiges gibt es Kontrollen auf der Elsbeker Straße, der Hügelstraße und der Wegeser Straße. Allen eine gute Fahrt, kommt gut an.

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2: Im Studio Christiane Hampe. Schönen guten Tag. Die Deutsche Bahn meldet Verspätung. Die Generalsanierung von wichtigen Strecken wird länger dauern als geplant. Das hat Bahnchefin Paller angekündigt. Konkrete Jahreszahlen nannte sie nicht. Mehr von Daniel Bornberg.
3: Eigentlich sollten bis Mitte der 2030er Jahre die 40 Hauptstrecken fertig sein. 4 Großbaustellen pro Jahr, das war der Plan. Zu viel, sagt Bahnchefin Paller. Ein weiterer Grund, es ist noch nicht klar, wie viel Geld der Bund in Summe für die Sanierungen zur Verfügung stellen wird. Gerade wird das Konzept geupdatet und mit dem Verkehrsministerium abgestimmt. Paller sagt auch, wir müssen Bauen und Fahren besser verzahnen.
2: Fast jeder Zweite in Deutschland beklagt, dass sich die hausärztliche Versorgung verschlechtert hat. Das zeigt eine Umfrage für den Hausärzteverband, schreibt die Rheinische Post. Der Verband fordert deshalb, einige Sparmaßnahmen zurückzunehmen und die Ärzte durch weniger Bürokratie und Nachweispflichten zu entlasten. Geld für Wählerstimmen, das ist in einer Demokratie natürlich ein No-Go. US-Präsident Trump ist es egal, er verspricht den US-Bürgern jeweils $5,000, wenn die Republikaner die wichtigen Zwischenwahlen im November gewinnen. Die Republikaner könnten ihre dünne Mehrheit im Kongress verlieren. Schrillende Handys, heulende Sirenen. In Deutschland sind heute um 11 die Warnsysteme für den Katastrophenfall getestet worden. Bund, Länder und Kommunen lösten am bundesweiten Warntag über die diversen Kanäle den Probealarm aus. Die Bayern und RB Leipzig starten heute in die neue Champions-League-Saison. Die Leipziger müssen zum Auftakt in Italien gegen Como ran, die Münchner zu Hause gegen den norwegischen Club Bodø Glimt. In der letzten Saison waren die Bayern im Halbfinale am späteren Champions-League-Sieger Paris Saint-Germain gescheitert. Kapitän Manuel Neuer.
4: Es ist unser großes Ziel, auch Champions-League-Sieger zu werden. Und ich glaube auch, dass wir das in unserer Mannschaft drin haben. Wir haben bittere Niederlagen und Enttäuschungen erlebt. Aber ich glaube, das ist vielleicht für uns auch einfach nochmal eine extra Spritze an Motivation, dass wir auch im nächsten Sommer in Madrid spielen können.
2: Anstoß bei beiden Spielen ist heute Abend um 21 Uhr.
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2: Mit KI-Support. Wolkig ist es gerade und an den Alpen sind zeitweise auch mal mehr Wolken unterwegs. Insgesamt bleibt's aber meist trocken. Später setzt sich vor allem im Südwesten öfter die Sonne durch. Dazu liegen die Höchstwerte heute zwischen 16 und 24 Grad. Morgen dann im Westen wieder viele Wolken, ab und zu Regen oder ein Schauer. Sonst meist sonnig bei maximal 25 Grad.
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1: Donnerstag haben wir den 10. September. Ich habe neue Blitzermeldungen für euch. Da starten wir in Langenberg auf der Birkenbuschstraße und der Bleibergstraße. In Mitte wird geblitzt auf dem Wordenbecker Weg und dem Öhlenbeck. Und in Nebiges gibt es Kontrollen auf der Elsbeker Straße, der Hügelstraße und der Wegeser Straße. Allen eine gute Fahrt, kommt gut an.

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4: Heute mit Johann einen schönen guten Tag. Die Freibadsaison endet am 13. September. Die Freibadsaison im Panoramabad Neviges und im Naturfreibad Nizzabad in Langenberg endet am 13. September. Die Stadtwerke Velbert ziehen eine positive Bilanz. Rund 320.000 Besucherinnen und Besucher nutzten in diesem Sommer die Velberter Freibäder. Das neue Naturfreibad Nizzabad lockte allein rund 30.000 Badegäste an und wurde auch von zahlreichen Gästen aus der Umgebung gut angenommen. Das Parkbad Velbert Mitte bleibt ganzjährig geöffnet. Es gibt zudem ein Hundeschwimmen am 20. September im Panoramabad von 10 bis 16 Uhr. Der Eintritt für Hunde beträgt 4 Euro. Die Einnahmen kommen dem örtlichen Tierschutzverein zugute. Ausschusstagung am 16. September. Der Ausschuss für

0: Wirtschaftsförderung, Stadtmarketing und Tourismus kommt am Mittwoch, den 16. September um 17 Uhr in Skyroom des Stadions Velbert, Bahnhofstraße 116 zusammen. Auf der Tagesordnung stehen unter anderem die Arbeitsmarkt- und Fachkräftesituation sowie die Weiterentwicklung der Wohnmobilstellplätze in Velbert. Die öffentliche Sitzung ist für interessierte Bürgerinnen und Bürger zugänglich. Die vollständige Tagesordnung gibt es im Ratsinformationssystem der Stadt Velbert. 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Und nun zum Abschluss das Wetter für Velbert und die Region. Bis Samstag erwartet uns ein vorwiegend abwechslungsreicher Mix aus Wolken und Sonne. Am Sonntag ist es überwiegend bewölkt bei ganz leichter Regenwahrscheinlichkeit. Tagsüber liegen die Werte um die 20 Grad. Nachts pendeln sich die Werte auf um die 11 Grad ein. Das gesamte Team von Radio Velbert wünscht euch eine gute Zeit. Die nächsten News gibt es wie immer zur vollen Stunde.
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1: Donnerstag haben wir den 10. September. Ich habe neue Blitzermeldungen für euch. Da starten wir in Langenberg auf der Birkenbuschstraße und der Bleibergstraße. In Mitte wird geblitzt auf dem Wordenbecker Weg und dem Mühlenbeck. Und in Nebiges gibt es Kontrollen auf der Elsbeker Straße, der Hügelstraße und der Wegeser Straße. Allen eine gute Fahrt, kommt gut an.

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8: Im Studio Fenribe sei freundlieb. Schönen guten Tag. Die Generalisierung des Schienennetzes der Deutschen Bahn zieht sich länger hin als geplant. Gerade wird das Konzept angepasst und mit dem Bundesverkehrsministerium besprochen, so Bahnchefin Palla. Eigentlich sollten bis Mitte der 2030er Jahre die 40 Hauptstrecken komplett saniert sein. 4 Großbaustellen pro Jahr waren der Plan. Zu viel, sagt Palla jetzt. Sie begründet die Planänderung auch damit, dass noch nicht klar ist, wie viel Geld der Bund zur Verfügung stellen wird. Handys haben gepiept, Sirenen geheult. In Deutschland war heute wieder Warntag. Bund, Länder, Städte und Gemeinden lösten um 11 Uhr ihre Warnsysteme aus, um zu checken, ob im Ernstfall alles funktioniert. Es stört sicherlich jeden, der im Internet surft. Geht man auf eine Website, ploppt die Frage zu den Cookies auf. Verbraucherorganisationen setzen sich dafür ein, das schnell zu ändern. Mehr von Dirk Justus.
9: Das Akzeptieren der Cookies ist einfach. Um sie abzulehnen, muss man sich dagegen oft durch mehrere Fenster klicken. Die Verbraucherorganisationen fordern die EU daher auf, Cookie-Banner durch eine einzige Voreinstellung im Browser zu ersetzen. Solche Pläne gibt's bereits. Die Verbraucherorganisationen befürchten aber, dass sie auf Druck der Werbeindustrie nicht umgesetzt werden und sagen, weg mit dem Cookie-Banner.
8: Das Who is Who der Radioszene trifft sich heute in Hamburg. Dort wird der Deutsche Radiopreis verliehen. Es ist die wichtigste Auszeichnung für Radiomacher in Deutschland. In 10 Kategorien werden zum Beispiel die besten Morningshows, die beste Comedy oder das beste Informationsformat ausgezeichnet. Die Bayern und RB Leipzig starten heute in die neue Champions League-Saison. Die Leipziger müssen zum Auftakt in Italien gegen Como ran. Die Münchner zu Hause gegen den norwegischen Club Bodø Glimt. In der letzten Saison waren die Bayern im Halbfinale am späteren Champions-League-Sieger Paris Saint-Germain gescheitert. Kapitän Manuel Neuer.
10: Es ist unser großes Ziel, auch Champions-League-Sieger zu werden. Und ich glaube auch, dass wir das in unserer Mannschaft drin haben. Wir haben bittere Niederlagen und Enttäuschungen erlebt. Aber ich glaube, das ist vielleicht für uns auch einfach nochmal eine extra Spritze an Motivation, dass wir auch im nächsten Sommer in Madrid spielen können.
8: Anstoß bei beiden Spielen ist um 21 Uhr.
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11: Mit KI-Support. Wolkig ist es gerade und an den Alpen sind zeitweise auch mal mehr Wolken unterwegs. Insgesamt bleibt's aber meist trocken. Später setzt sich vor allem im Südwesten öfter die Sonne durch. Dazu liegen die Höchstwerte heute zwischen 16 und 24 Grad. Morgen dann. Im Westen wieder viele Wolken, ab und zu Regen oder ein Schauer. Sonst meist sonnig bei maximal 25 Grad.
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Donnerstag haben wir den 10. September. Ich habe neue Blitzermeldungen für euch. Da starten wir in Langenberg auf der Birkenbuschstraße und der Bleibergstraße. In Mitte wird geblitzt auf dem Wordenbecker Weg und dem Mühlenbeck. Und in Nebiges gibt es Kontrollen auf der Elsbeker Straße, der Hügelstraße und der Wegeser Straße. Allen eine gute Fahrt, kommt gut an.

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5: Heute mit Johann einen schönen guten Tag. Die Freibadsaison endet am 13. September. Die Freibadsaison im Panoramabad Neviges und im Naturfreibad Nizzabad in Langenberg endet am 13. September. Die Stadtwerke Felberts ziehen eine positive Bilanz. Rund 320.000 Besucherinnen und Besucher nutzten in diesem Sommer die Felberter Freibäder. Das neue Naturfreibad Nizzabad lockte allein rund 30.000 Badegäste an und wurde auch von zahlreichen Gästen aus der Umgebung gut angenommen. Das Parkbad Felbert Mitte bleibt ganzjährig geöffnet. Es gibt zudem ein Hundeschwimmen am 20. September im Panoramabad von 10 bis 16 Uhr. Der Eintritt für Hunde beträgt 4 Euro. Die Einnahmen kommen dem örtlichen Tierschutzverein zugute. Ausschusstagung am 16. September. Der Ausschuss für Wirtschaftsförderung, Stadtmarketing und Tourismus kommt am Mittwoch, den 16. September um 17 Uhr in Skyroom des Stadions Felbert, Bahnhofstraße 116, zusammen. Auf der Tagesordnung stehen unter anderem die Arbeitsmarkt- und Fachkräftesituation sowie die Weiterentwicklung der Wohnmobilstellplätze in Felbert. Die öffentliche Sitzung ist für interessierte Bürgerinnen und Bürger zugänglich. Die vollständige Tagesordnung gibt es im Ratsinformationssystem der Stadt Felbert. 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September ist das Team von Radio Felbert mittendrin mit einem eigenen Stand, einem mobilen Studio und verschiedene Mitmachaktionen für Groß und Klein sowie mit technischen Vorführungen können Besucherinnen und Besucher unseren Radiosender live erleben und direkt selbst Teil des Programms vom Parkfest werden. Das Parkfest im Herminghauspark ist an beiden Tagen von 12 bis 18 Uhr geöffnet. Die Gäste erwartet ein abwechslungsreiches Programm mit Live-Musik, Tanz, Spiel, Mitmachaktionen und Angeboten für die ganze Familie. Am Samstagabend geht es unter der Saubrücke weiter. Ab 19 Uhr steigt dort ein kostenloses, großes Live-Konzert mit Deluxe, The Radio Band. Bis etwa 23 Uhr gibt es 100% Musik, ordentlich Getränke und eine

0: verdammt gute Kulinarik. Kommt vorbei zum Parkfest. Wir freuen uns auf euch. Und nun zum Abschluss das Wetter für Velbert und die Region. Bis Samstag erwartet uns ein vorwiegend abwechslungsreicher Mix aus Wolken und Sonne. Am Sonntag ist es überwiegend bewölkt bei ganz leichter Regenwahrscheinlichkeit. Tagsüber liegen die Werte um die 20 Grad. Nachts pendeln sich die Werte auf um die 11 Grad ein. Das gesamte Team von Radio Velbert wünscht euch eine gute Zeit. Die nächsten News gibt es wie immer zur vollen Stunde.
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1: Donnerstag haben wir den 10. September. Ich habe neue Blitzermeldungen für euch. Da starten wir in Langenberg auf der Birkenbuschstraße und der Bleibergstraße. In Mitte wird geblitzt auf dem Wordenbecker Weg und dem Mühlenbeck. Und in Nebiges gibt es Kontrollen auf der Elsbeker Straße, der Hügelstraße und der Wegeser Straße. Allen eine gute Fahrt, kommt gut an.

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2: Im Studio von Riebesel Freund lebt. Schönen guten Tag. Die Deutsche Bahn meldet Verspätung. Die Generalsanierung von wichtigen Strecken wird länger dauern als geplant. Das hat Bahnchefin Paller angekündigt. Konkrete Jahreszahlen nannte sie aber nicht. Mehr von Daniel Bornberg.
3: Eigentlich sollten bis Mitte der 2030er Jahre die 40 Hauptstrecken fertig sein. 4 Großbaustellen pro Jahr, das war der Plan. Zu viel, sagt Bahnchefin Paller. Ein weiterer Grund, es ist noch nicht klar, wie viel Geld der Bund in Summe für die Sanierungen zur Verfügung stellen wird. Gerade wird das Konzept geupdatet und mit dem Verkehrsministerium abgestimmt. Paller sagt auch, wir müssen Bauen und Fahren besser verzahnen.
2: Schrillende Handys, heulende Sirenen. In Deutschland sind heute um 11 Uhr die Warnsysteme für den Katastrophenfall getestet worden. Bund, Länder und Kommunen lösten am bundesweiten Warntag über diverse Kanäle einen Probealarm aus. Fast jeder Zweite in Deutschland beklagt, dass sich die hausärztliche Versorgung verschlechtert hat. Das zeigt eine Umfrage für den Hausärzteverband, schreibt die Rheinische Post. Der Verband fordert deshalb, einige Sparmaßnahmen zurückzunehmen und die Ärzte durch weniger Bürokratie und Nachweispflichten zu entlasten. Kanzler Merz sieht ein mögliches AfD-Verbotsverfahren skeptisch. Er glaubt nicht, dass dadurch die Probleme gelöst werden, die die AfD-Wähler in Deutschland sehen, so Merz. Stattdessen wolle er sie mit einem überzeugenden politischen Angebot zurückgewinnen. Es ist ein No-Go in einer Demokratie. Geld für Wählerstimmen. US-Präsident Trump ist es egal. Er verspricht den US-Bürgern jeweils $5.000, wenn die Republikaner die wichtigen Zwischenwahlen gewinnen. Die könnten ihre dünne Mehrheit im Kongress verlieren. Die Bayern und RB Leipzig starten heute in die neue Champions-League-Saison. Die Leipziger müssen zum Auftakt in Italien gegen Como ran, die Münchner zu Hause gegen den norwegischen Club Bodø Glimt. Anstoß bei beiden Spielen ist um 21 Uhr.
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4: Mit KI-Support. Wolkig ist es heute Nachmittag bei uns und gerade in der Nordhälfte und an den Alpen sind die Wolken oft ziemlich hartnäckig. Meistens bleibt es aber trocken, nur an der Ostseeküste zeigt sich auch mal länger die Sonne. Dazu werden es heute bis zum Abend je nach Ecke 16 bis 24 Grad. Morgen geht's ähnlich weiter, oft sonnig und trocken, nur vereinzelt ein bisschen Regen, maximal bis 25 Grad.
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5: Donnerstag haben wir den 10. September. Ich habe neue Blitzermeldungen für euch. Da starten wir in Langenberg auf der Birkenbuschstraße und der Bleibergstraße. In Mitte wird geblitzt auf dem Wordenbecker Weg und dem Mühlenbeck. Und in Nebiges gibt es Kontrollen auf der Elsbeker Straße, der Hügelstraße und der Degeser Straße. Allen eine gute Fahrt, kommt gut an.

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4: Heute mit Johann einen schönen guten Tag. Die Freibadsaison endet am 13. September. Die Freibadsaison im Panoramabad Neviges und im Naturfreibad Nizzabad in Langenberg endet am 13. September. Die Stadtwerke Fellbad ziehen eine positive Bilanz. Rund 320.000 Besucherinnen und Besucher nutzten in diesem Sommer die Fellberter Freibäder. Das neue Naturfreibad Nizzabad lockte allein rund 30.000 Badegäste an und wurde auch von zahlreichen Gästen aus der Umgebung gut angenommen. Das Parkbad Fellbad Mitte bleibt ganzjährig geöffnet. Es gibt zudem ein Hundeschwimmen am 20. September im Panoramabad von 10 bis 16 Uhr. Der Eintritt für Hunde beträgt 4 Euro. Die Einnahmen kommen dem örtlichen Tierschutzverein zugute. Ausschusstagung am 16. September. Der Ausschuss für Wirtschaftsförderung, Stadtmarketing und Tourismus kommt am Mittwoch, den 16. September um 17 Uhr in Skyroom des Stadions Fellbad, Bahnhofstraße 116, zusammen. Auf der Tagesordnung stehen unter anderem die Arbeitsmarkt- und Fachkräftesituation sowie die Weiterentwicklung der Wohnmobilstellplätze in Fellbad. Die öffentliche Sitzung ist für interessierte Bürgerinnen und Bürger zugänglich. Die vollständige Tagesordnung gibt es im Ratsinformationssystem der Stadt Fellbad. 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September ist das Team von Radio Fellbad mittendrin mit einem eigenen Stand, einem mobilen Studio und verschiedene Mitmachaktionen für Groß und Klein sowie mit technischen Vorführungen können Besucherinnen und Besucher unseren Radiosender live erleben und direkt selbst Teil des Programms vom Parkfest werden. 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

0: 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Am Samstagabend geht es unter der Saubrücke weiter. Ab 19 Uhr steigt dort ein kostenloses, großes Live-Konzert mit Deluxe, The Radio Band. Bis etwa 23 Uhr gibt es 100% Musik, ordentlich Getränke und eine verdammt gute Kulinarik. 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Und nun zum Abschluss das Wetter für Velbert und die Region. Bis Samstag erwartet uns ein vorwiegend abwechslungsreicher Mix aus Wolken und Sonne. Am Sonntag ist es überwiegend bewölkt bei ganz leichter Regenwahrscheinlichkeit. Tagsüber liegen die Werte um die 20 Grad. Nachts pendeln sich die Werte auf um die 11 Grad ein. Das gesamte Team von Radio Velbert wünscht euch eine gute Zeit. Die nächsten News gibt es wie immer zur vollen Stunde.
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1: Donnerstag haben wir den 10. September. Ich habe neue Blitzermeldungen für euch. Da starten wir in Langenberg auf der Birkenbuschstraße und der Bleibergstraße. In Mitte wird geblitzt auf dem Wordenbecker Weg und dem Mühlenbeck. Und in Nebiges gibt es Kontrollen auf der Elsbeker Straße, der Hügelstraße und der Wegeser Straße. Allen eine gute Fahrt, kommt gut an.

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3: Im Studio von Riebesel Freund lieb. Schönen guten Tag. Die Deutsche Bahn meldet Verspätung. Die Generalsanierung von wichtigen Strecken wird länger dauern als geplant. Das hat Bahnchefin Palla angekündigt. Konkrete Jahreszahlen nannte sie aber nicht. Mehr von Daniel Bornberg.
4: Eigentlich sollten bis Mitte der 2030er Jahre die 40 Hauptstrecken fertig sein. 4 Großbaustellen pro Jahr, das war der Plan. Zu viel, sagt Bahnchefin Palla. Ein weiterer Grund, es ist noch nicht klar, wie viel Geld der Bund in Summe für die Sanierungen zur Verfügung stellen wird. Gerade wird das Konzept geupdatet und mit dem Verkehrsministerium abgestimmt. Palla sagt auch, wir müssen Bauen und Fahren besser verzahnen.
3: Schrillende Handys, heulende Sirenen. In Deutschland sind heute um 11 Uhr die Warnsysteme für den Katastrophenfall getestet worden. Bund, Länder und Kommunen lösten am bundesweiten Warntag über diverse Kanäle einen Probealarm aus. Fast jeder Zweite in Deutschland beklagt, dass sich die hausärztliche Versorgung verschlechtert hat. Das zeigt eine Umfrage für den Hausärzteverband, schreibt die Rheinische Post. Der Verband fordert deshalb, einige Sparmaßnahmen zurückzunehmen und die Ärzte durch weniger Bürokratie und Nachweispflichten zu entlasten. Kanzler Merz sieht ein mögliches AfD-Verbotsverfahren skeptisch. Er glaubt nicht, dass dadurch die Probleme gelöst werden, die die AfD-Wähler in Deutschland sehen, so Merz. Stattdessen wolle er sie mit einem überzeugenden politischen Angebot zurückgewinnen. Es ist ein No-Go in einer Demokratie. Geld für Wählerstimmen. US-Präsident Trump ist es egal. Er verspricht den US-Bürgern jeweils $5.000, wenn die Republikaner die wichtigen Zwischenwahlen gewinnen. Die könnten ihre dünne Mehrheit im Kongress verlieren. Die Bayern und RB Leipzig starten heute in die neue Champions-League-Saison. Die Leipziger müssen zum Auftakt in Italien gegen Como ran, die Münchner zu Hause gegen den norwegischen Club Bodø Glimt. Anstoß bei beiden Spielen ist um 21 Uhr.
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5: Mit KI-Support. Wolkig ist es heute Nachmittag bei uns und gerade in der Nordhälfte und an den Alpen sind die Wolken oft ziemlich hartnäckig. Meistens bleibt es aber trocken, nur an der Ostseeküste zeigt sich auch mal länger die Sonne. Dazu werden es heute bis zum Abend je nach Ecke 16 bis 24 Grad. Morgen geht's ähnlich weiter, oft sonnig und trocken, nur vereinzelt ein bisschen Regen, maximal bis 25 Grad.
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1: Am Donnerstag, den 10. September, wird geblitzt in Velbert-Langenberg auf der Birkenbuschstraße und der Bleibergstraße. In Velbert-Mitte, da kann es auf dem Wordenbecker Weg und auf der Ödenweg teurer werden. Ohne Velbert-Neweges, da solltet ihr auf der Elsbeker Straße, der Hügelstraße und der Nevigeser Straße nicht zu schnell fahren. Allen unterwegs eine gute und sichere Fahrt. Kommt gut an!

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1: Am Donnerstag, morgen starten wir gemeinsam ins Wochenende. Freut mich, dass ihr mit dabei seid. Und ich kann euch so viel sagen, wir haben jetzt schon einen Termin, den ihr euch unbedingt vormerken solltet. 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September sind wir beim Parkfest im Herminghauspark und senden an beiden Tagen von 12 bis 18 Uhr live vor Ort. 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Und ihr habt die Chance, einmal selbst am Mikrofon zu stehen. Klingt das nicht geil? Genauso geil wie unsere Hits im Übrigen. Gleich bei uns zu Carlos auf der Playlist. Vorher haben wir aber noch M&A 55 mit About You. Ich bin der Daniel. Hallo zusammen.

0: Stereo hier bei Radio Felbert an diesem Donnerstagnachmittag. Schön, dass ihr mit dabei seid. Und der liebe Florian, der hat mich ja gestern ein wenig vertreten. Und Leute, kein Scherz, ich komme ins Studio und sehe ein komplett dreckiges Studio. Alle Studioscheiben, Fensterscheiben sind komplett zugeschmiert. Sag mal, Flo, was hast du denn mit unserem Studio hier veranstaltet, wenn ich nicht da war?
1: Ich habe keine Ahnung, was du mit unserem Redaktionskühlschrank gemacht hast, aber dieser Kühlschrank entwickelt mittlerweile ein Eigenleben. Ja, da sind biochemische Experimente schon drin gestartet worden. Ich habe keine Ahnung, warum dieser Frischkäse, der mittlerweile schon Pelzmatte hat, da immer noch drin steht. Also, liebe Zuhörer, falls euch irgendwann mal eine Explosion auffallen sollte, falls irgendwie die Schränke oder die Tassen in eurem Schrank wackeln, dann nicht wundern, dann war das die Redaktionsküche von Radio Felbert, weil der Kühlschrank in die Luft geflogen ist. Ich habe keine Ahnung, was Daniel dort mit den Sachen treibt, aber ich werde diesen Kühlschrank nicht mehr benutzen. Ich habe ihn eigentlich, also eigentlich wollte ich ihn schon aus dem Fenster schmeißen und einen neuen kaufen, aber naja, Daniel hätte mich, der hätte mich gleich mit rausgeworfen, von daher habe ich es gelassen. Ich werde diesen Kühlschrank nicht mehr benutzen. Ja, ich würde euch auch empfehlen, vielleicht auch ab und zu mal auf das Ablaufdatum zu gucken, denn ansonsten passiert euch das Gleiche hier wie bei uns in unserer Redaktion. Das kann man sich nicht ausdenken. Da wird man einfach nur irre.
0: Also kannst du ja auch nicht ausdenken, dass ich jetzt nach dir das gesamte Studio hier sauber machen muss. Einfach. Hat ja einfach ein Glas am Mischpult stehen lassen.

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1: Der Blick auf die Uhr, es ist 16:30.
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2: Heute mit Johann einen schönen guten Tag. Die Freibadsaison endet am 13. September. Die Freibadsaison im Panoramabad Neviges und im Naturfreibad Nizzabad in Langenberg endet am 13. September. Die Stadtwerke Felberts ziehen eine positive Bilanz. Rund 320.000 Besucherinnen und Besucher nutzten in diesem Sommer die Felberter Freibäder. Das neue Naturfreibad Nizzabad lockte allein rund 30.000 Badegäste an und wurde auch von zahlreichen Gästen aus der Umgebung gut angenommen. Das Parkbad Felbert Mitte bleibt ganzjährig geöffnet. Es gibt zudem ein Hundeschwimmen am 20. September im Panoramabad von 10 bis 16 Uhr. Der Eintritt für Hunde beträgt 4 Euro. Die Einnahmen kommen dem örtlichen Tierschutzverein zugute. Ausschusstagung am 16. September. Der Ausschuss für Wirtschaftsförderung, Stadtmarketing und Tourismus kommt am Mittwoch, den 16. September um 17 Uhr in Skyroom des Stadions Felbert, Bahnhofstraße 116, zusammen. Auf der Tagesordnung stehen unter anderem die Arbeitsmarkt- und Fachkräftesituation sowie die Weiterentwicklung der Wohnmobilstellplätze in Felbert. Die öffentliche Sitzung ist für interessierte Bürgerinnen und Bürger zugänglich. Die vollständige Tagesordnung gibt es im Ratsinformationssystem der Stadt Felbert. 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Und nun zum Abschluss das Wetter für Felbert und die Region. Bis Samstag erwartet uns ein vorwiegend abwechslungsreicher Mix aus Wolken und Sonne. Am Sonntag ist es überwiegend bewölkt bei ganz leichter Regenwahrscheinlichkeit. Tagsüber liegen die Werte um die 20 Grad. Nachts pendeln sich die Werte auf um die 11 Grad ein. Das gesamte Team von Radio Felbert wünscht euch eine gute Zeit. Die nächsten News gibt es wie immer zur vollen Stunde.
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1: Am Donnerstag, den 10. September, wird geblitzt in Velbert-Langenberg auf der Birkenbuschstraße und der Bleibergstraße. In Velbert-Mitte, da kann es auf dem Wardenbeckerweg und auf der Ödenweg teurer werden. Ohne Velbert-Neweges, da solltet ihr auf der Elsbeker Straße, der Hügelstraße und der Nevigeser Straße nicht zu schnell fahren. Allen unterwegs eine gute und sichere Fahrt. Kommt gut an!
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2: Ja. Schauen wir mal, was wird.
1: Schauen wir gleich noch ausführlicher drauf nach James Hype. Vorher habe ich aber noch Musik von Alan Walker und Fangs. Heartbreak Melody heißt die Nummer. Wir starten gemeinsam in Richtung Feierabend. Ich bin euer Begleiter. Mein Name ist Daniel und ihr hört Radio Felbert.

0: James Hype hier bei Radio Felbert. Cool, dass ihr mit dabei seid. Und ich bin ganz aufgeregt. Nur noch zweimal schlafen, dann heißt es nämlich...
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Waterworth hier bei Radio Felbert an diesem Donnerstagnachmittag. Kurz vor fünf haben wir es und ganz ehrlich, ich freue mich auf das Parkfest und zwar aus zwei verschiedenen Gründen. Natürlich zum einen, weil ich euch kennenlerne und weil Parkfest ist und zum anderen aus einem anderen Grund, nämlich weil ich auch mal das Team wirklich kennenlerne, denn tatsächlich, ihr wisst es vielleicht, wenn ihr uns regelmäßig hört, wir sind ein nicht kommerzielles Webradio-Projekt, was von Ehrenamtlichen gestemmt wird. Und dementsprechend wisst ihr vielleicht auch oder könnt es euch denken, wir kennen uns alle eigentlich noch gar nicht so gut. Vor allem, weil es eben Webradio ist, ist es deutlich einfacher, von allen Orten aus ganz Deutschland zum Beispiel mitzumachen. Der liebe Johann, der ist tatsächlich regelmäßig in Hildesheim und sendet von dort aus. Der liebe Florian, der kommt tatsächlich auch nicht aus Nordrhein-Westfalen. Dementsprechend haben beide natürlich auch lange Strecken zurückzulegen und die legen sie halt für das Parkfest jetzt extra zurück. Und das bedeutet für mich, ich lerne die beiden, obwohl ich täglich mit ihnen in der Redaktion quatsche, in unserer virtuellen Redaktion, lerne ich sie zum ersten Mal in Wirklichkeit kennen. 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Summer habe ich jetzt gleich für euch auf der Playlist. Back to Friends, vorher noch Musik von Selena Gomez. Kill 'em with Kindness. Felbert hat Feierabend und das mit dem Daniel. Hallo zusammen.

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2: Im Studio von Riebesel Freund lieb. Schönen guten Tag. Die Deutsche Bahn meldet Verspätung. Die Generalsanierung von wichtigen Strecken wird länger dauern als geplant. Das hat Bahnchefin Palla angekündigt. Konkrete Jahreszahlen nannte sie aber nicht. Mehr von Daniel Bornberg.
3: Eigentlich sollten bis Mitte der 2030er Jahre die 40 Hauptstrecken fertig sein. 4 Großbaustellen pro Jahr, das war der Plan. Zu viel, sagt Bahnchefin Palla. Ein weiterer Grund, es ist noch nicht klar, wie viel Geld der Bund in Summe für die Sanierungen zur Verfügung stellen wird. Gerade wird das Konzept geupdatet und mit dem Verkehrsministerium abgestimmt. Palla sagt auch, wir müssen Bauen und Fahren besser verzahnen.
2: Norwegens Hauptstadt Oslo verbietet ab sofort sogenannte Smart Glasses an Schulen. Die Stadtverwaltung kritisiert, dass mit den Kamerabrillen unauffällig gefilmt werden kann und der Facebook-Mutterkonzern damit in die Privatsphäre der Kinder eingreife. Auch in Deutschland wird über den Umgang mit Smart Glasses diskutiert. Zur aktuellen Rechtslage sagte uns die Datenschutzbeauftragte von Schleswig-Holstein, Marit Hansen.
4: Generell gilt, dass man nicht gezielt andere Personen aufnehmen darf, egal mit welchem Medium. Bei der Brille ist es so, dass man das ja dann beim Durchgucken möglicherweise schon direkt auslöst. Beim Handy würde man draufhalten, da sieht man es also mehr, oder bei einer Kamera. Das ist jetzt der große Unterschied. Aber im Prinzip hat sich die Rechtslage nicht geändert.
2: Schrillende Handys, heulende Sirenen. In Deutschland sind heute um 11 Uhr die Warnsysteme für den Katastrophenfall getestet worden. Bund, Länder und Kommunen lösten am bundesweiten Warntag über diverse Kanäle einen Probealarm aus. Bei der Abwehr von hybriden Angriffen sieht Bundesinnenminister Dobrindt Deutschland auf dem richtigen Weg. Man stärke die Geheimdienste und stoppe die Angreifer, so Dobrindt im Bundestag. Mit Blick auf die Sprengstoffdrohne am Leipziger Flughafen kritisierte er, dass die AfD Beweise gegen Russland fordere und gleichzeitig russische Lügen glaube. Die Bayern und RB Leipzig starten heute in die neue Champions-League-Saison. Die Leipziger müssen zum Auftakt in Italien gegen Como ran, die Münchner zu Hause gegen den norwegischen Club Bodø Glimt. Anstoß bei beiden Spielen ist um 21 Uhr.
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5: Mit KI-Support. Wolkig ist es gerade. Mal zeigt sich die Sonne, mal schieben sich mehr Wolken davor. Meist bleibt es trocken, nur ganz vereinzelt kann es mal ein bisschen regnen. Gerade an den Alpen. Dazu werden es heute bis zu 24 Grad. Morgen sieht es oft sonnig aus, im Westen hängen aber mehr Wolken und da sind auch mal Regen oder Schauer drin. Maximal 25 Grad.
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1: Am Donnerstag, den 10. September, wird geblitzt in Velbert-Langenberg auf der Birkenbuschstraße und der Bleibergstraße. In Velbert-Mitte, da kann es auf dem Wardenbecker Weg und auf der Ödenweg teurer werden. Ohne Velbert-Neweges, da solltet ihr auf der Elsbeker Straße, der Hügelstraße und der Nevigeser Straße nicht zu schnell fahren. Allen unterwegs eine gute und sichere Fahrt. Kommt gut an!

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1: Ja, so hat es heute Morgen geklungen, wenn ihr gegen 11 Uhr aufgestanden seid. Denn heute war bundesweiter Warntag. Wie es gelaufen ist, sprechen wir in dieser halben Stunde drüber. Nach Nico Santos. Vorher habe ich aber noch Musik von Afrojack und Amel auf der Playlist. Das ist Rivers. Felbert hat Feierabend und das mit dem Daniel. Hallo zusammen. Feeling.

Nico Santos hier bei Radio Felbert. Und falls ihr euch heute Vormittag ein wenig erschreckt habt, weil es angefangen hat, so zu piepen. Dann möchte ich euch beruhigen. Keine Sorge, das war nur ein Testlauf. Denn heute war bundesweiter Warntag bei uns. Dabei testen Bund, Länder und Kommunen ihre Warnmittel. Koordiniert wird das Ganze vom Bundesamt für Bevölkerungsschutz und Katastrophenhilfe. Und das zieht ein insgesamt positives Fazit. So sagte Bundesinnenminister Alexander Dobrindt, der heutige bundesweite Warntag zeigt, unsere Warnsysteme funktionieren zuverlässig, erreichen unsere Bevölkerung auf unterschiedlichsten Wegen und sind Teil unserer leistungsstarken Bevölkerungsschutzes. Auch aus dem Kreis Mettmann gibt es gute Nachrichten, denn bei uns ist alles weitestgehend gut gelaufen, hieß es aus der Kreisleitstelle. So wurden hier bei uns die Verbreitung der Warnung über die Sirenen im Kreis sowie über das Programm unserer Kolleginnen und Kollegen von Radio Neandertal geübt. Und wie schon gesagt, beides hat sehr gut funktioniert. Das Bundesamt für Bevölkerungsschutz und Katastrophenhilfe, das fragt allerdings auch euch. Noch bis nächste Woche Donnerstag könnt ihr unter warntag-umfrage.de eure Eindrücke zum bundesweiten Warntag schildern und mit dran wirken, dass es beim nächsten Mal etwas runterläuft. Ihr hört Radio Felbert gleich bei uns. Musik von Vam Due Project und Roy Malone. Vorher noch Till This Summer Fades. Und wir starten jetzt erstmal rein mit Musik von Glockenbach. Das ist Home. Hier bei Radio Felbert am Donnerstagnachmittag.

Und Wamdu Project, King of my Castle, gerade gehört bei Radio Felbert. Und ganz ehrlich, als ich den Song gerade angemacht habe, wusste ich auch wieder, welcher es ist, beziehungsweise ich konnte mich wieder dran erinnern und ich habe sofort eine Gänsepelle bekommen. Gänsepelle bekomme ich auch, wenn ich jetzt schaue, was gleich so an Musik bei uns abgeht. Supergirl mit dabei von Anna Nacklapp. Vorher habe ich aber noch Musik von Feyan und Dalton. Versprich mir. Ich bin der Daniel und wünsche euch einen wunderschönen Donnerstagnachmittag. Gleich um halb dann das Neueste aus Felbert und der Region. Versprich mir.

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4: Heute mit Johann einen schönen guten Tag. Die Freibadsaison endet am 13. September. Die Freibadsaison im Panoramabad Neviges und im Naturfreibad Nizzabad in Langenberg endet am 13. September. Die Stadtwerke Fellbads ziehen eine positive Bilanz. Rund 320.000 Besucherinnen und Besucher nutzten in diesem Sommer die Fellberter Freibäder. Das neue Naturfreibad Nizzabad lockte allein rund 30.000 Badegäste an und wurde auch von zahlreichen Gästen aus der Umgebung gut angenommen. Das Parkbad Fellbad Mitte bleibt ganzjährig geöffnet. Es gibt zudem ein Hundeschwimmen am 20. September im Panoramabad von 10 bis 16 Uhr. Der Eintritt für Hunde beträgt 4 Euro. Die Einnahmen kommen dem örtlichen Tierschutzverein zugute. Ausschusstagung am 16. September. Der Ausschuss für Wirtschaftsförderung, Stadtmarketing und Tourismus kommt am Mittwoch, den 16. September um 17 Uhr in Skyroom des Stadions Fellbad, Bahnhofstraße 116, zusammen. Auf der Tagesordnung stehen unter anderem die Arbeitsmarkt- und Fachkräftesituation sowie die Weiterentwicklung der Wohnmobilstellplätze in Fellbad. Die öffentliche Sitzung ist für interessierte Bürgerinnen und Bürger zugänglich. Die vollständige Tagesordnung gibt es im Ratsinformationssystem der Stadt Fellbert. 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Und nun zum Abschluss das Wetter für Fellbert und die Region. Bis Samstag erwartet uns ein vorwiegend abwechslungsreicher Mix aus Wolken und Sonne. Am Sonntag ist es überwiegend bewölkt bei ganz leichter Regenwahrscheinlichkeit. Tagsüber liegen die Werte um die 20 Grad. Nachts pendeln sich die Werte auf um die 11 Grad ein. Das gesamte Team von Radio Fellbert wünscht euch eine gute Zeit. Die nächsten News gibt es wie immer zur vollen Stunde.
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Donnerstag, den 10. September, wird geblitzt in Velbert-Langenberg auf der Birkenbuschstraße und der Bleibergstraße. In Velbert-Mitte, da kann es auf dem Wordenbeckerweg und auf der Ödenweg teurer werden. Ohne Velbert-Neweges, da solltet ihr auf der Elsbekerstraße, der Hügelstraße und der Nevigeserstraße nicht zu schnell fahren. Allen unterwegs eine gute und sichere Fahrt. Kommt gut an!

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1: Philbert hat Feierabend, gleich mit Musik von D.O.D. und Tayley May. Vorher haben wir noch E-Mail Angel und Hügel auf der Playlist. Moving to the Sun heißt die Nummer. Ich bin der Daniel, freue mich, dass ihr mit dabei seid. Hallo

Hayley May, Closure, hier bei Radio Felbert. Schön, dass ihr mit dabei seid. Und ich würde sagen, ich quatsch euch jetzt nicht voll. Ich lasse euch nochmal ganz entspannt die nächsten 10 Minuten etwa nach Hause fahren. Wir haben nämlich 3 Hits am Stück für euch. Einmal von Corona gleich bei uns, vorher noch One Republic. Aber den Anfang machen A7S.

Das sind Corona auf der Radio Velvet Playlist. This is the rhythm of the night. Und da haben wir es auch schon wieder hinter uns gebracht. 2 Stunden Sendung gehen doch recht schnell vorbei. Morgen bin ich dann wieder für euch am Start mit Velvet geht ins Wochenende und der Top 5 um 5. Und nicht vergessen, am Samstag und am Sonntag hören wir uns live vom Parkfest. Bis dahin sage ich Tschüss.

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2: Im Studio Fenri Besel Freundlieb. Schönen guten Abend. Die Debatte um sogenannte Smart Glasses, also Brillen mit Kamera, nimmt auch in Deutschland immer mehr an Fahrt auf. In Norwegens Hauptstadt Oslo hat man bereits die Reißleine gezogen. An Schulen sind die Brillen ab sofort tabu. Die Stadt will verhindern, dass Kinder zu Statisten in der Datensammlung des Facebook-Mutterkonzerns Meta werden. Schleswig-Holsteins Datenschutzbeauftragte Marit Hansen begrüßt das und sagte uns:
3: Deswegen ist es auch sehr gut, dass das jetzt diskutiert wird und man sich wirklich überlegt, wann ist es sinnvoll, wann nicht. Aber nicht einfach eine Welt hat, wo jeder jeden die ganze Zeit filmt oder einige auch gar nichts damit anfangen können und eben auch im öffentlichen Raum man dem ausgesetzt ist und sich nachher bei TikTok oder bei Facebook oder so wiederfindet.
2: Ungeachtet der jüngsten PISA-Ergebnisse wird der Etat des Bundesfamilien- und Bildungsministeriums um 1,2 Milliarden Euro gekürzt. Das schmerze sie, so Ministerin Prien. Solide Finanzen seien aber die Voraussetzung für einen handlungsfähigen Staat. Beim Thema Bildung habe man außerdem schon Maßnahmen eingeleitet, so Prien im Bundestag.
4: Mit den Ländern habe ich bereits im letzten Jahr nach den erschreckenden Ergebnissen des IQB-Bildungstrends einen intensiven Prozess aufgesetzt. Viele Länder haben bereits begonnen, Maßnahmen auf den Weg zu bringen. Das ist ein Signal an unsere Schülerinnen und Schüler. Wir glauben an euch und eure Talente und Fähigkeiten. Und es ist ein Signal an Eltern, an Lehrkräfte und Pädagogen. Wir packen dieses Thema an.
2: Die Generalsanierung bei der Deutschen Bahn zieht sich länger hin als geplant. Gerade wird das Konzept angepasst und mit dem Bundesverkehrsministerium besprochen, sagt Bahnchefin Paller. Eigentlich sollten bis Mitte der 2030er Jahre die 40 Hauptstrecken komplett saniert sein. Heute wird der Deutsche Radiopreis verliehen, sozusagen die Oscars für Radiomacher. Aus 430 Bewerbungen hat ein Komitee die besten 42 ausgewählt. Unter anderem gibt es Preise für die besten Newcomer, das beste Musikformat und das beste Interview. Für den FC Bayern und RB Leipzig geht heute die neue Champions-League-Saison los. Die Leipziger treffen zum Auftakt in Italien auf Como. Die Münchner spielen zu Hause gegen Bodø Glimt aus Norwegen. Anstoß bei beiden Spielen ist um 21 Uhr.
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5: Mit KI-Support. Viele Wolken gibt es heute Abend und im Westen kann es vereinzelt auch mal etwas regnen, sonst bleibt es meistens trocken. In der Nacht liegen die Tiefstwerte zwischen 11 und 3 Grad, dazu kann sich ab und zu Nebel bilden. Morgen geht's mit vielen Wolken weiter, hier und da fällt etwas Regen oder ein Schauer. Sonst bleibt's trocken bei maximal 25 Grad.
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1: Donnerstag haben wir den 10. September. Ich habe neue Blitzermeldungen für euch. Da starten wir in Langenberg auf der Birkenbuschstraße und der Bleibergstraße. In Mitte wird geblitzt auf dem Wordenbecker Weg und dem Mühlenbeck. Und in Nebiges gibt es Kontrollen auf der Elsbeker Straße, der Hügelstraße und der Wegeser Straße. Allen eine gute Fahrt, kommt gut an.

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3: Heute mit Johann einen schönen guten Tag. Die Freibadsaison endet am 13. September. Die Freibadsaison im Panoramabad Neviges und im Naturfreibad Nizzabad in Langenberg endet am 13. September. Die Stadtwerke Fellbads ziehen eine positive Bilanz. Rund 320.000 Besucherinnen und Besucher nutzten in diesem Sommer die Fellberter Freibäder. Das neue Naturfreibad Nizzabad lockte allein rund 30.000 Badegäste an und wurde auch von zahlreichen Gästen aus der Umgebung gut angenommen. Das Parkbad Fellbad Mitte bleibt ganzjährig geöffnet. Es gibt zudem ein Hundeschwimmen am 20. September im Panorama.

0: 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Und nun zum Abschluss das Wetter für Felbert und die Region. Bis Samstag erwartet uns ein vorwiegend abwechslungsreicher Mix aus Wolken und Sonne. Am Sonntag ist es überwiegend bewölkt bei ganz leichter Regenwahrscheinlichkeit. Tagsüber liegen die Werte um die 20 Grad. Nachts pendeln sich die Werte auf um die 11 Grad ein. Das gesamte Team von Radio Felbert wünscht euch eine gute Zeit. Die nächsten News gibt es wie immer zur vollen Stunde.
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1: Donnerstag haben wir den 10. September. Ich habe neue Blitzermeldungen für euch. Da starten wir in Langenberg auf der Birkenbuschstraße und der Bleibergstraße. In Mitte wird geblitzt auf dem Wordenbecker Weg und dem Mühlenbeck. Und in Nebiges gibt es Kontrollen auf der Elsbeker Straße, der Hügelstraße und der Wegeser Straße. Allen eine gute Fahrt, kommt gut an.
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2: Im Studio Fenri Beselfreundlieb, schönen guten Abend. Immer wieder kommt es vor, dass Videos im Internet landen, die heimlich mit Smart Glasses aufgenommen wurden. Die norwegische Hauptstadt Oslo greift da jetzt ein und hat die Brillen mit Kameras an Schulen verboten. Auch in Deutschland wird darüber diskutiert. Zur aktuellen Rechtslage sagte uns die Datenschutzbeauftragte von Schleswig-Holstein, Marit Hansen.
3: Generell gilt, dass man nicht gezielt andere Personen aufnehmen darf, egal mit welchem Medium. Bei der Brille ist es so, dass man das ja dann beim Durchgucken möglicherweise schon direkt auslöst. Beim Handy würde man draufhalten, da sieht man es also mehr, oder bei einer Kamera. Das ist jetzt der große Unterschied. Aber im Prinzip hat sich die Rechtslage nicht geändert.
2: Bei der Abwehr von hybriden Angriffen sieht Bundesinnenminister Dobrindt Deutschland auf dem richtigen Weg. Man stärke die Geheimdienste und stoppe die Angreifer, so Dobrindt im Bundestag. Konkret ging er dabei auf die jüngsten Attacken auf das Stromnetz und den Vorfall mit der Sprengstoffdrohne am Flughafen Leipzig-Halle ein. In Richtung AfD sagte Dobrindt:
4: Sie rufen ständig nach Beweisen und ignorieren schlichtweg die Belege. Und wer bei einem russischen Angriff nach Beweisen ruft, bei einer russischen Lüge, aber einfach den Daumen hochstreckt, der sucht nicht nach der Wahrheit, der versucht die Wahrheit zu vertuschen.
2: Nach der Landtagswahl will die AfD in Sachsen-Anhalt notfalls auch nur mit einer Stimme Mehrheit regieren. Das hat Spitzenkandidat Siegmund erklärt. Es würden Gespräche mit Abgeordneten unterschiedlicher Parteien geführt. Wichtig sei, dass die AfD ihre Kernpunkte durchbekomme, so Siegmund. Für den FC Bayern und RB Leipzig geht heute die neue Champions-League-Saison los. Die Leipziger treffen zum Auftakt in Italien auf Como. Die Münchner spielen zu Hause gegen Bodø Glimt aus Norwegen. Das Ziel der Bayern ist es, in dieser Saison mal wieder den Titel zu holen. Trainer Vincent Kompany:
5: Aber natürlich, jetzt kommst du in dieses Rhythmus von diesem ersten Spiel. Wir haben Bodø Glimt vorbereitet. Wir haben gesehen, dass das nicht einfach sein wird. Und dann siehst du den Weg Richtung Finale, dass das noch sehr, sehr lange ist. Und dann ist die Fokus eigentlich jetzt im Moment nur auf Bodø Glimt. Aber ich finde es immer gut, dass man das deutlich sagt und auch ausspricht, dass man sich nicht zu viel versteckt, weil es einfach Bayern München ist.
2: Anstoß heute ist jeweils um 21 Uhr.
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6: Mit KI-Support. Viele Wolken gibt es heute Abend und im Westen kann es vereinzelt auch mal etwas regnen, sonst bleibt es meistens trocken. In der Nacht liegen die Tiefstwerte zwischen 11 und 3 Grad, dazu kann sich ab und zu Nebel bilden. Morgen geht's mit vielen Wolken weiter, hier und da fällt etwas Regen oder ein Schauer. Sonst bleibt's trocken bei maximal 25 Grad.
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7: Donnerstag haben wir den 10. September. Ich habe neue Blitzermeldungen für euch. Da starten wir in Langenberg auf der Birkenbuschstraße und der Bleibergstraße. In Mitte wird geblitzt auf dem Wordenbecker Weg und dem Mühlenbeck. Und in Nebiges gibt es Kontrollen auf der Elsbeker Straße, der Hügelstraße und der Wegeser Straße. Allen eine gute Fahrt, kommt gut an.
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0: allein rund 30.000 Badegäste an und wurde auch von zahlreichen Gästen aus der Umgebung gut angenommen. Das Parkbad Felbert-Mitte bleibt ganzjährig geöffnet. Es gibt zudem ein Hundeschwimmen am 20. September im Panoramabad von 10 bis 16 Uhr. Der Eintritt für Hunde beträgt 4 Euro. Die Einnahmen kommen dem örtlichen Tierschutzverein zugute. Ausschusstagung am 16. September. Der Ausschuss für Wirtschaftsförderung, Stadtmarketing und Tourismus kommt am Mittwoch, den 16. September um 17 Uhr in Skyroom des Stadions Felbert, Bahnhofstraße 116, zusammen. Auf der Tagesordnung stehen unter anderem die Arbeitsmarkt- und Fachkräftesituation sowie die Weiterentwicklung der Wohnmobilstellplätze in Felbert. Die öffentliche Sitzung ist für interessierte Bürgerinnen und Bürger zugänglich. Die vollständige Tagesordnung gibt es im Ratsinformationssystem der Stadt Felbert. 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Das Parkfest im Herminghauspark ist an beiden Tagen von 12 bis 18 Uhr geöffnet. Die Gäste erwartet ein abwechslungsreiches Programm mit Live-Musik, Tanz, Spiel, Mitmachaktionen und Angeboten für die ganze Familie. Am Samstagabend geht es unter der Saubrücke weiter. Ab 19 Uhr steigt dort ein kostenloses, großes Live-Konzert mit Deluxe, The Radio Band. Bis etwa 23 Uhr gibt es 100% Musik, ordentlich Getränke und eine verdammt gute Kulinarik. Kommt vorbei zum Parkfest. Wir freuen uns auf euch. Und nun zum Abschluss das Wetter für Felbert und die Region. Bis Samstag erwartet uns ein vorwiegend abwechslungsreicher Mix aus Wolken und Sonne. Am Sonntag ist es überwiegend bewölkt bei ganz leichter Regenwahrscheinlichkeit. Tagsüber liegen die Werte um die 20 Grad. Nachts pendeln sich die Werte auf um die 11 Grad ein. Das gesamte Team von Radio Felbert wünscht euch eine gute Zeit. Die nächsten News gibt es wie immer zur vollen Stunde.
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1: Donnerstag haben wir den 10. September. Ich habe neue Blitzermeldungen für euch. Da starten wir in Langenberg auf der Birkenbuschstraße und der Bleibergstraße. In Mitte wird geblitzt auf dem Wordenbecker Weg und dem Mühlenbeck. Und in Nebiges gibt es Kontrollen auf der Elsbeker Straße, der Hügelstraße und der Wegeser Straße. Allen eine gute Fahrt, kommt gut an.

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5: Im Studio Finri Bissel Freund lieb. Schönen guten Abend. Die Debatte um sogenannte Smart Glasses, also Brillen mit Kamera, nimmt auch in Deutschland immer mehr an Fahrt auf. In Norwegens Hauptstadt Oslo hat man bereits die Reißleine gezogen. An Schulen sind die Brillen ab sofort tabu. Die Stadt will verhindern, dass Kinder zu Statisten in der Datensammlung des Facebook-Mutterkonzerns Meta werden. Schleswig-Holsteins Datenschutzbeauftragte Marit Hansen begrüßt das und sagte uns:
6: Deswegen ist es auch sehr gut, dass das jetzt diskutiert wird und man sich wirklich überlegt, wann ist es sinnvoll, wann nicht. Aber nicht einfach eine Welt hat, wo jeder jeden die ganze Zeit filmt oder einige auch gar nichts damit anfangen können und eben auch im öffentlichen Raum man dem ausgesetzt ist und sich nachher bei TikTok oder bei Facebook oder so wiederfindet.
5: Die Deutsche Bahn meldet Verspätung. Die Generalsanierung der 40 Hauptstrecken wird länger dauern als geplant. Das hat Bahnchefin Paller angekündigt. Konkrete Jahreszahlen nannte sie nicht. Ursprünglich sollten die Strecken Mitte der 2030er Jahre fertig saniert sein. Fast jeder Zweite in Deutschland beklagt, dass sich die hausärztliche Versorgung verschlechtert hat. Das zeigt eine Umfrage für den Hausärzteverband, schreibt die Rheinische Post. Der Verband fordert deshalb, einige Sparmaßnahmen zurückzunehmen und die Ärzte durch weniger Bürokratie und Nachweispflichten zu entlasten. 40 Milliarden Euro wollen die Vereinigten Arabischen Emirate in Deutschland investieren. Ein Teil davon soll in neue Rechenzentren gesteckt werden, heißt es aus Berlin. Der Präsident der Emirate ist gerade zu einem Staatsbesuch in Deutschland. Die Bayern und RB Leipzig starten heute in die neue Champions-League-Saison. Die Leipziger müssen zum Auftakt in Italien gegen Como ran, die Münchner zu Hause gegen den norwegischen Club Bodø Glimt. In der letzten Saison waren die Bayern im Halbfinale am späteren Champions-League-Sieger Paris Saint-Germain gescheitert. Kapitän Manuel Neuer:
7: Es ist unser großes Ziel, auch Champions-League-Sieger zu werden, und ich glaube auch, dass wir das in unserer Mannschaft drin haben. Wir haben bittere Niederlagen und Enttäuschungen erlebt, aber ich glaube, das ist vielleicht für uns auch einfach nochmal eine extra Spritze an Motivation, dass wir auch im nächsten Sommer in Madrid spielen können.
5: Anstoß bei beiden Spielen ist um 21 Uhr.
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8: Mit KI-Support. Viele Wolken gibt es heute Abend und im Westen kann es vereinzelt auch mal etwas regnen, sonst bleibt es meistens trocken. In der Nacht liegen die Tiefstwerte zwischen 11 und 3 Grad, dazu kann sich ab und zu Nebel bilden. Morgen geht's mit vielen Wolken weiter, hier und da fällt etwas Regen oder ein Schauer. Sonst bleibt's trocken bei maximal 25 Grad.
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1: Donnerstag haben wir den 10. September. Ich habe neue Blitzermeldungen für euch. Da starten wir in Langenberg auf der Birkenbuschstraße und der Bleibergstraße. In Mitte wird geblitzt auf dem Wordenbecker Weg und dem Mühlenbeck. Und in Nebiges gibt es Kontrollen auf der Elsbeker Straße, der Hügelstraße und der Wegeser Straße. Allen eine gute Fahrt, kommt gut an.
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4: Im Studio Finribe sei freundlieb. Schönen guten Abend. Immer wieder kommt es vor, dass Videos im Internet landen, die heimlich mit Smart Glasses aufgenommen wurden. Die norwegische Hauptstadt Oslo greift da jetzt ein und hat die Brillen mit Kameras an Schulen verboten. Auch in Deutschland wird darüber diskutiert. Zur aktuellen Rechtslage sagte uns die Datenschutzbeauftragte von Schleswig-Holstein, Marit Hansen.
5: Generell gilt, dass man nicht gezielt andere Personen aufnehmen darf, egal mit welchem Medium. Bei der Brille ist es so, dass man das ja dann beim Durchgucken möglicherweise schon direkt auslöst. Beim Handy würde man draufhalten, da sieht man es also mehr, oder bei einer Kamera. Das ist jetzt der große Unterschied. Aber im Prinzip hat sich die Rechtslage nicht geändert.
4: Bei der Abwehr von hybriden Angriffen sieht Bundesinnenminister Dobrindt Deutschland auf dem richtigen Weg. Man stärke die Geheimdienste und stoppe die Angreifer, so Dobrindt im Bundestag. Konkret ging er dabei auf die jüngsten Attacken auf das Stromnetz und den Vorfall mit der Sprengstoffdrohne am Flughafen Leipzig-Halle ein. In Richtung AfD sagte Dobrindt:
6: Sie rufen ständig nach Beweisen und ignorieren schlichtweg die Belege. Und wer bei einem russischen Angriff nach Beweisen ruft, bei einer russischen Lüge, aber einfach den Daumen hochstreckt, der sucht nicht nach der Wahrheit, der versucht die Wahrheit zu vertuschen.
4: Der bundesweite Warntag hat gut funktioniert, die Systeme sind zuverlässig. So sieht ein erstes Fazit des Bundesamts für Bevölkerungsschutz und Katastrophenhilfe aus. Wie viele Menschen genau erreicht wurden, ist noch nicht bekannt. Um 11 Uhr gab es einen Probealarm, Handys haben gepiepst, Sirenen geheult. Die Generalsanierung bei der Deutschen Bahn zieht sich länger hin als geplant. Gerade wird das Konzept angepasst und mit dem Bundesverkehrsministerium besprochen, sagt Bahnchefin Paller. Eigentlich sollten bis Mitte der 2030er Jahre die 40 Hauptstrecken komplett saniert sein. Die deutschen Basketballerinnen stehen zum allerersten Mal in der Geschichte im WM-Halbfinale. Und das ausgerechnet bei der Heim-WM. Das DBB-Team schlug am Abend in Berlin Belgien mit 93-74. Gegen Frankreich geht's am Samstag ums Finale.
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7: Mit KI-Support. Viele Wolken gibt es jetzt am Abend und in der Nacht ziemlich oft, ab und zu auch Nebel. Und im Westen kann gegen Ende der Nacht vereinzelt mal etwas Regen dabei sein. Die Tiefstwerte liegen bei 11 bis 3 Grad. Morgen bleibt es insgesamt trocken und meist freundlich. Nur im Westen sind öfter Wolken unterwegs und da fällt auch mal etwas Regen bei bis zu 25 Grad.
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1: Donnerstag haben wir den 10. September. Ich habe neue Blitzermeldungen für euch. Da starten wir in Langenberg auf der Birkenbuschstraße und der Bleibergstraße. In Mitte wird geblitzt auf dem Wordenbecker Weg und dem Mühlenbeck. Und in Nebiges gibt es Kontrollen auf der Elsbeker Straße, der Hügelstraße und der Wegeser Straße. Allen eine gute Fahrt, kommt gut an.
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3: Im Studio Silas Quiring. Schönen guten Abend. Immer wieder kommt es vor, dass Videos im Internet landen, die heimlich mit Smart Glasses gemacht wurden. Die norwegische Hauptstadt Oslo greift da jetzt durch und hat diese Brillen mit Kameras an Schulen verboten. Auch in Deutschland wird über die Brillen diskutiert. Zur aktuellen Rechtslage sagte uns die Datenschutzbeauftragte von Schleswig-Holstein, Marit Hansen.
4: Generell gilt, dass man nicht gezielt andere Personen aufnehmen darf, egal mit welchem Medium. Bei der Brille ist es so, dass man das ja dann beim Durchgucken möglicherweise schon direkt auslöst. Beim Handy würde man draufhalten, da sieht man es also mehr, oder bei einer Kamera. Das ist jetzt der große Unterschied. Aber im Prinzip hat sich die Rechtslage nicht geändert.
3: Die Deutsche Bahn meldet Verspätung. Die Generalsanierung von wichtigen Strecken wird länger dauern als geplant. Das hat Bahnchefin Palla angekündigt. Konkrete Jahreszahlen nannte sie aber nicht. Mehr von Daniel Bornberg.
5: Eigentlich sollten bis Mitte der 2030er Jahre die 40 Hauptstrecken fertig sein. 4 Großbaustellen pro Jahr, das war der Plan. Zu viel, sagt Bahnchefin Palla. Ein weiterer Grund: Es ist noch nicht klar, wie viel Geld der Bund in Summe für die Sanierungen zur Verfügung stellen wird. Gerade wird das Konzept geupdatet und mit dem Verkehrsministerium abgestimmt. Palla sagt auch, wir müssen Bauen und Fahren besser verzahnen.
3: Der bundesweite Warntag hat gut funktioniert. Die Systeme sind zuverlässig. So sieht ein erstes Fazit des Bundesamts für Bevölkerungsschutz und Katastrophenhilfe aus. Wie viele Menschen genau erreicht wurden, ist noch nicht bekannt. Um 11 Uhr gab es einen Probealarm. Handys haben gepiept, Sirenen geheult. Ungeachtet der schlechten PISA-Ergebnisse wird im Bildungsetat gekürzt. Bildungsministerin Prien erklärte im Bundestag, es seien schon Maßnahmen auf den Weg gebracht worden. Es dauere aber, bis die wirken. Prien erntete scharfe Kritik. Bildung genieße bei Prien keinen Stellenwert, so die linken Abgeordnete Gulke. Die deutschen Basketballerinnen stehen zum allerersten Mal in der Geschichte im WM-Halbfinale und das ausgerechnet bei der Heim-WM. Das DBB-Team schlug am Abend in Berlin Belgien mit 93-74. Gegen Frankreich geht's Samstag ums Finale.
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6: Mit KI-Support. Viele Wolken gibt es jetzt am Abend und in der Nacht ziemlich oft, ab und zu auch Nebel. Und im Westen kann gegen Ende der Nacht vereinzelt mal etwas Regen dabei sein. Die Tiefstwerte liegen bei 11 bis 3 Grad. Morgen bleibt es insgesamt trocken und meist freundlich. Nur im Westen sind öfter Wolken unterwegs und da fällt auch mal etwas Regen bei bis zu 25 Grad.
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1: Donnerstag haben wir den 10. September. Ich habe neue Blitzermeldungen für euch. Da starten wir in Langenberg auf der Birkenbuschstraße und der Bleibergstraße. In Mitte wird geblitzt auf dem Wordenbecker Weg und dem Mühlenbeck. Und in Nebiges gibt es Kontrollen auf der Elsbeker Straße, der Hügelstraße und der Wegeser Straße. Allen eine gute Fahrt, kommt gut an.
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10: Im Studio Silas Quiring. Schönen guten Abend. Die Debatte um sogenannte Smart Glasses, also Brillen mit Kamera, nimmt auch in Deutschland immer mehr an Fahrt auf. In Norwegens Hauptstadt Oslo hat man bereits die Reißleine gezogen. An Schulen sind die Brillen ab sofort tabu. Die Stadt will verhindern, dass Kinder zu Statisten in der Datensammlung von Facebook und Instagram werden. Schleswig-Holsteins Datenschutzbeauftragte Marit Hansen begrüßt das und sagte uns:
11: Deswegen ist es auch sehr gut, dass es jetzt diskutiert wird und man sich wirklich überlegt, wann ist es sinnvoll, wann nicht. Aber nicht einfach eine Welt hat, wo jeder jeden die ganze Zeit filmt oder einige auch gar nichts damit anfangen können und eben auch im öffentlichen Raum man dem ausgesetzt ist und sich nachher bei TikTok oder bei Facebook oder so wiederfindet.
10: Der August war weltweit der wärmste Monat seit Beginn der Wetteraufzeichnungen. Eine Folge des menschengemachten Klimawandels, sagen die Experten des EU-Klimadienstes Copernicus. Mehr von Daniel Bornberg.
12: 1,5 Grad. Diese Marke haben sicherlich viele im Kopf als im Pariser Klimaschutzabkommen vereinbarte Grenze. Im August lag die Durchschnittstemperatur sogar 1,65 Grad über dem vorindustriellen Niveau. Kohle, Öl, Gas, fossile Brennstoffe heizen unseren Planeten immer weiter auf. Hitzewellen, ausgetrocknete Flüsse, Waldbrände, die Folgen bekommen wir alle mit. Auch Westeuropa erlebte den wärmsten Sommer aller Zeiten.
10: 40 Milliarden Euro wollen die Vereinigten Arabischen Emirate in Deutschland investieren. Ein Teil davon soll in neue Rechenzentren gesteckt werden, heißt es aus Berlin. Der Präsident der Emirate ist gerade zu einem Staatsbesuch in Deutschland. Die Bundesanwaltschaft ermittelt jetzt zu den Angriffen auf das Stromnetz. Es geht etwa um mögliche verfassungsfeindliche Sabotage, so die Behörde. Am Dienstag hatte die Polizei den Tatverdächtigen gefasst, nach tagelanger Suche. Er sitzt in U-Haft. Weg mit dem Cookie-Banner, das fordern Verbraucherorganisationen. Sie machen sich dafür stark, die Cookie-Banner durch eine einzige Voreinstellung im Browser zu ersetzen. In der EU gibt es bereits entsprechende Pläne, doch die Werbeindustrie lehnt sie ab.
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13: Mit KI-Support. Viele Wolken gibt es jetzt am Abend und in der Nacht ziemlich oft, ab und zu auch Nebel. Und im Westen kann gegen Ende der Nacht vereinzelt mal etwas Regen dabei sein. Die Tiefstwerte liegen bei 11 bis 3 Grad. Morgen bleibt es insgesamt trocken und meist freundlich. Nur im Westen sind öfter Wolken unterwegs und da fällt auch mal etwas Regen bei bis zu 25 Grad.
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1: Donnerstag haben wir den 10. September. Ich habe neue Blitzermeldungen für euch. Da starten wir in Langenberg auf der Birkenbuschstraße und der Bleibergstraße. In Mitte wird geblitzt auf dem Wordenbecker Weg und dem Öhlenbeck. Und in Nebiges gibt es Kontrollen auf der Elsbeker Straße, der Hügelstraße und der Wegeser Straße. Allen eine gute Fahrt, kommt gut an.

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3: Im Studio Silas Quiring. Schönen guten Abend. Immer wieder kommt es vor, dass Videos im Internet landen, die heimlich mit Smart Glasses gemacht wurden. Die norwegische Hauptstadt Oslo greift da jetzt durch und hat diese Brillen mit Kameras an Schulen verboten. Auch in Deutschland wird über die Brillen diskutiert. Zur aktuellen Rechtslage sagte uns die Datenschutzbeauftragte von Schleswig-Holstein, Marit Hansen.
4: Generell gilt, dass man nicht gezielt andere Personen aufnehmen darf, egal mit welchem Medium. Bei der Brille ist es so, dass man das ja dann beim Durchgucken möglicherweise schon direkt auslöst. Beim Handy würde man draufhalten, da sieht man es also mehr, oder bei einer Kamera. Das ist jetzt der große Unterschied. Aber im Prinzip hat sich die Rechtslage nicht geändert.
3: Bei der Abwehr von hybriden Angriffen sieht Innenminister Dobrindt Deutschland auf dem richtigen Weg. Man stärke die Geheimdienste und stoppe die Angreifer, so Dobrindt im Bundestag. Konkret ging er dabei auf die jüngsten Attacken auf das Stromnetz und den Vorfall mit der Sprengstoffdrohne am Flughafen Leipzig-Halle ein. In Richtung AfD sagte Dobrindt:
5: Sie rufen ständig nach Beweisen und ignorieren schlichtweg die Belege. Und wer bei einem russischen Angriff nach Beweisen ruft, bei einer russischen Lüge, aber einfach den Daumen hochstreckt. Der sucht nicht nach der Wahrheit, der versucht die Wahrheit zu vertuschen.
3: Der bundesweite Warntag hat gut funktioniert. Die Systeme sind zuverlässig. So sieht ein erstes Fazit des Bundesamts für Bevölkerungsschutz und Katastrophenhilfe aus. Wie viele Menschen genau erreicht wurden, ist noch nicht bekannt. Um 11 Uhr gab es einen Probealarm. Handys haben gepiept, Sirenen geheult. Der August war weltweit so warm wie noch kein Monat zuvor seit Beginn der Wetteraufzeichnungen. Die Durchschnittstemperatur lag 1,65 Grad über dem vorindustriellen Niveau. Eine Folge des menschengemachten Klimawandels, sagen die Experten des EU-Klimadienstes Copernicus. Nach dem Patzer gegen Schalke in der Liga hat der FC Bayern zum Start in die Champions League das Soll erfüllt. Gegen die Norweger von Bodo Glimt gab es einen 5:0 Heimsieg. Bitter war der Abend dagegen für Leipzig. RB war beim 1:4 bei Champions League-Neuling Como in Italien klar unterlegen.
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6: Mit KI-Support. Viele Wolken gibt es jetzt am Abend und in der Nacht ziemlich oft, ab und zu auch Nebel. Und im Westen kann gegen Ende der Nacht vereinzelt mal etwas Regen dabei sein. Die Tiefstwerte liegen bei 11 bis 3 Grad. Morgen bleibt es insgesamt trocken und meist freundlich. Nur im Westen sind öfter Wolken unterwegs und da fällt auch mal etwas Regen bei bis zu 25 Grad.
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1: Gute Nachrichten, die Woche neigt sich allmählich dem Ende zu. Wir haben Freitag, den 11. September. Schauen auf aktuelle Blitzer, die stehen in Langenberg auf der Fußnacker Straße und der Nierenhofer Straße. In Mitte wird geblitzt auf der Poststraße und der Parkstraße. Und in Nebiges gibt es Kontrollen auf der Milchstraße, der Neustraße und der Nebigeser Straße. Allen eine gute Fahrt, kommt gut an und startet angenehm ins Wochenende.
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7: Im Studio Silas Quiring. Die Debatte um sogenannte Smart Glasses, also Brillen mit Kamera, nimmt auch in Deutschland immer mehr an Fahrt auf. In Norwegens Hauptstadt Oslo hat man bereits die Reißleine gezogen. An Schulen sind die Brillen ab sofort tabu. Die Stadt will verhindern, dass Kinder zu Statisten in der Datensammlung von Facebook und Instagram werden. Schleswig-Holsteins Datenschutzbeauftragte Marit Hansen begrüßt das und sagte uns:
8: Deswegen ist es auch sehr gut, dass das jetzt diskutiert wird und man sich wirklich überlegt, wann ist es sinnvoll, wann nicht. Aber nicht einfach eine Welt hat, wo jeder jeden die ganze Zeit filmt oder einige auch gar nichts damit anfangen können und eben auch im öffentlichen Raum man dem ausgesetzt ist und sich nachher bei TikTok oder bei Facebook oder so wiederfindet.
7: Familienministerin Prien hat die geplanten Kürzungen von über 1 Milliarde Euro bei Familienleistungen verteidigt. Auch sie schmerze das, so Prien in der Bundestagsdebatte über ihren Etat. Solide Finanzen seien aber die Voraussetzung für einen handlungsfähigen Staat. Es seien außerdem schon Reformen eingeleitet, bis die greifen, dauere es aber. Handlungsbedarf sieht sie beim Thema Social Media.
9: Wir brauchen mehr Orientierung für Eltern, für Kinder und Jugendliche und wir brauchen mehr Regulierung in diesem Bereich und da müssen wir uns jetzt ranmachen, da stehen wir alle gemeinsam in der Verantwortung. Und wir werden die Handlungsempfehlungen der Expertenkommission, die wir eingesetzt haben, morgen erhalten und dann ist es Zeit, hier auch entsprechende Vorschläge umzusetzen.
7: Die Deutsche Bahn meldet Verspätung. Die Generalsanierung der 40 Hauptstrecken wird länger dauern als geplant. Das hat Bahnchefin Palla angekündigt. Konkrete Jahreszahlen nannte sie nicht. Ursprünglich sollten die Strecken Mitte der 2030er Jahre fertig saniert sein. Der Flugzeugriese Airbus experimentiert jetzt mit künstlicher Haifischhaut. Die hauchdünne Beschichtung wird an einem A330 getestet. Mikroskopisch kleine Rillen sollen den Luftwiderstand und damit den Kerosinverbrauch senken. Jetzt ist auch der FC Bayern in die neue Champions-League-Saison gestartet, mit einem am Ende fulminanten 5:0 Pflichtsieg gegen Bodø Glimt aus Norwegen. Ganz anders als geplant lief der Abend für RB Leipzig. Bei Champions-League-Debütant Como verlor RB mit 1:4.
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10: Mit KI-Support. Viele Wolken gibt es heute im Westen und Nordwesten. Dazu kann ab und zu mal Regen oder ein Schauer runterkommen. In Südostbayern wird es später wieder trocken und sonst kommt tagsüber viel Sonne raus. Die Höchstwerte liegen bei 17 bis 25 Grad. Morgen geht's meist trocken mit Sonne und Wolken weiter. Höchstens vereinzelt Regen an der Küste bei bis zu 27 Grad.
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1: Gute Nachrichten, die Woche neigt sich allmählich dem Ende zu. Wir haben Freitag, den 11. September. Schauen auf aktuelle Blitzer, die stehen in Langenberg auf der Fußnacker Straße und der Nierenhofer Straße. In Mitte wird geblitzt auf der Poststraße und der Parkstraße. Und in Nebiges gibt es Kontrollen auf der Milchstraße, der Neustraße und der Nebigeser Straße. Allen eine gute Fahrt, kommt gut an und startet angenehm ins Wochenende.
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5: Im Studio Silas Quiring. Immer wieder kommt es vor, dass Videos im Internet landen, die heimlich mit Smart Glasses gemacht wurden. Die norwegische Hauptstadt Oslo greift da jetzt durch und hat diese Brillen mit Kameras an Schulen verboten. Auch in Deutschland wird über die Brillen diskutiert. Zur aktuellen Rechtslage sagte uns die Datenschutzbeauftragte von Schleswig-Holstein, Marit Hansen.
6: Generell gilt, dass man nicht gezielt andere Personen aufnehmen darf, egal mit welchem Medium. Bei der Brille ist es so, dass man das ja dann beim Durchgucken möglicherweise schon direkt auslöst. Beim Handy würde man draufhalten, da sieht man es also mehr, oder bei einer Kamera. Das ist jetzt der große Unterschied. Aber im Prinzip hat sich die Rechtslage nicht geändert.